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Eine Mutter sagte zu ihrem Sohn, alles ist weg. Werden wir die, die übrig blieben, wiedersehen? Wir haben alles falsch gemacht. 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

nächsten Lied Würfel. Das heißt, das Fenster.

durchqueren. Nicht? Mist. Das sind Probleme. Vielleicht kann man dann wieder als Prävention oder als Nachsorge.

Partner? Welchen Teil der Beziehung nimmt dann diese Perlenkette ein? Ist es vielleicht irgendwann mal Platzhalter für etwas, was nicht da gewesen ist oder noch war? Und diese Frage stelle ich jetzt in den Raum.

Wir hören Sie nachher.

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Im linken Medienspiegel stellen wir euch Artikel zur Datenautonomie, zu den Zerstörungen des Irankriegs und zur Drohnen-AfD-Horrorshow ab September vor. Anschließend haben wir Artikel zum Deutschland-Ticket bzw. dazu, dass fürs Auto immer Geld da ist, zur Barrierefreiheit und abschließend zu SolarWies, also zur solidarischen Landwirtschaft.

0: Unser erster Artikel ist aus der Graswurzelrevolution, der anarcho-pazifistischen Monatszeitung aus Münster. Erschienen ist er in der Mai-Ausgabe. Und es geht um Big Data und die Probleme dessen.
1: Datenautonomie stolpert über Blackstone. Großrechenzentren sind eine Gefahr für Demokratie und Klima. Obwohl es in Deutschland schon 2000 Rechenzentren gibt, soll ihre Anzahl und Kapazität deutlich erhöht werden, um den Anschluss im globalen Technologiewettlauf nicht zu verpassen und die eigene digitale Souveränität zu stärken. Während in den USA die Rechenzentrumskapazität bei 60 Gigawatt liegt, hat die BRD nur 3 Gigawatt, von denen 500 Megawatt auf KI entfallen. Um aufzuholen, hat die Bundesregierung am 18. März 2026 die nationale Rechenzentrenstrategie veröffentlicht. Bis 2030 sollen mit Milliarden Subventionen die Kapazitäten verdoppelt und die KI-Leistung vervierfacht werden. Langwierige Genehmigungsverfahren will die Regierung durch beschleunigte Planung und pragmatischere Auslegung von Vorschriften abbauen. Allerdings werden davon in Zukunft auch die bisher dominierenden international agierenden Konzerne profitieren. Ein zentrales Problem beim Ausbau der Rechenzentren ist neben dem großen Wasserverbrauch der immense Energiebedarf, der die Erreichung der gesteckten Klimaziele erschwert. Die Stromkosten der Großrechner machen 50% der Betriebskosten aus. Die Bundesregierung betont in ihrem beschlossenen Strategiepapier, dass die Konzerne mit besonders günstigen Strompreisen bedacht werden sollen. Ab 2027 sollen die Großrechner nicht mehr nur mit 50, sondern mit 100% grünem Strom betrieben werden. Allerdings nur rein bilanziell. Dies ist jedoch Symbolpolitik und Greenwashing. Denn tatsächlich können die Großrechner weiterhin mit fossiler Energie betrieben und diese mit Ökozertifikaten ausgeglichen werden. Wie schnell diese ökologischen Versprechungen an der Realität scheitern, sieht Mensch zurzeit an vielen Stellen, wo Betreiber von Großrechnern entgegen bereits bestehender gesetzlicher Vorgaben eigene fossile Gaskraftwerke bauen. Im Maintal kann ein Rechenzentrum mit 170 Megawatt Leistung erst 2037 an das Stromnetz angeschlossen werden und deswegen wird ein eigenes Gaskraftwerk gebaut. Die großen Rechenzentren, die aktuell für den Betrieb von KI-Systemen gebaut werden, heizen ihre Umgebung deutlich auf, stellten Forscher an der Universität Cambridge bei der Auswertung von Satellitendaten zur Oberflächentemperatur fest. Die so entstehenden Wärmeinseln können sich auf das Leben von vielen Menschen in einem 10-Kilometer-Radius auswirken. Der aktuelle Ausbaupfad der KI könnte bis 2030 zusätzlich 24 bis 44 Millionen Tonnen CO2 pro Jahr verursachen. Das entspräche den Emissionen von bis zu 10 Millionen Verbrennerautos. Wie sehr, trotz wohlklingender Absichtserklärungen der Bundesregierung, die Realität eine ganz andere ist, zeigt das Beispiel Hamm-Lippetal. Hier soll in 1,5 Kilometer Entfernung zum stillgelegten Thorium-Hochtemperaturreaktor für mindestens 4 Milliarden Euro ein Rechenzentrum mit 200 Megawatt Leistung auf einer Fläche von 27 Hektar in die Lippeaue bauen. Der enorme Energiebedarf kann angeblich durch einen Windparkbau in der Nordsee gedeckt und mehrere hundert Kilometer nach Hamm geleitet werden. Selbst wenn der Windparkausbau nicht wie zurzeit stocken, sondern in einigen Jahren der Strom wirklich fließen sollte, sind diese Anlagen ökologisch fragwürdig und wegen ihrer ausgesprochenen Nicht-Dezentralität nicht nachhaltig. Die Blackstone Group ist ein weltweit agierendes US-amerikanisches Risikokapitalunternehmen, das zum ersten Mal 2005 in der Bundesrepublik im Rahmen der Heuschreckendebatte von sich reden machte. Der Konzern agiert weltweit gegen die Interessen der großen Mehrheit der Bevölkerung und schöpft in der BRD hohe Gewinne aus Kauf und Verkauf von zum Teil mit öffentlichen Geldern subventionierten Wohnungen, Pflegeeinrichtungen und Krankenhäusern ab. Er beschäftigt hier über 7000 Mitarbeiterinnen in seinen Portfoliounternehmen. Die in Hamm-Lippetal tätig gewordene Firma Quality Technology Services, QTS, ist seit 2021 Bestandteil von Blackstone. QTS betreibt 75 Rechenzentren in den USA und Europa, ist auf Expansionskurs und unterhält enge Verbindungen zur US-Regierung, die sich während der zweiten Amtszeit von US-Präsident Trump weiter intensiviert haben. Blackstones CEO Steven Schwarzman ist mit einem Privatvermögen von 45 Milliarden Dollar ausgestattet und ein enger Berater und Finanzier von Trump. Er sponsorte den umstrittenen Ballsaal am Weißen Haus mit mehreren 100 Milliarden Dollar. QTS hat intensive Verbindungen zur Trump-Regierung, insbesondere durch ihre Rolle als Anbieter von Infrastruktur für künstliche Intelligenz und Cloud-Dienste im Rahmen der America-First-Offensive. Die QTS-Mitarbeiterinnen werden teilweise direkt aus dem Militär rekrutiert und arbeiten auf militärischer Ebene mit der US-Regierung und dem Kriegsministerium zusammen, indem sie Rechenzentren zur Verfügung stellen, die physische und cybertechnische Verteidigung miteinander kombinieren und unabhängige Bereiche hierfür innerhalb der Rechenzentren einrichten. QTS schrieb am 8. November 2023, anlässlich des Veteranentags im November unterstreicht QTS Data Centers sein kontinuierliches Engagement für Veteranen und aktive Militärangehörige im ganzen Land, von ehemaligen Militärangehörigen, die im Unternehmen arbeiten, bis hin zu Outreach-Kampagnen für diejenigen, die noch im Dienst sind. Das Unternehmen hat eine tiefe Wertschätzung für die Opfer des Militärs in seine Unternehmenskultur integriert. Die Arbeit des Unternehmens wurde kürzlich von Victory gewürdigt, das QTS mit dem Military Friendly Employer Silver Award auszeichnete. Diese Auszeichnung ist der Maßstab, an dem das Engagement, die Bemühungen und der Erfolg einer Organisation gemessen werden, nachhaltige und sinnvolle Vorteile für die Militärgemeinschaft zu schaffen. QTS wurde bereits zum zweiten Mal ausgezeichnet. Zum technologischen Netzwerk, das vom Trump-Regime stark durch Exekutivanordnungen gefördert wird, gehört neben QTS auch der Überwachungskonzern Palantir. Die Zusammenarbeit als Dienstleister für die US-Regierung wurde intensiviert. QTS stellt die Rechenzentren bereit, Palantir arbeitet damit. Auf diese Weise wird in den USA eine Software eingesetzt, um MigrantInnen zu identifizieren, zu verfolgen und abzuschieben. Sie wird von der berüchtigten Staatsterrortruppe ICI genutzt. Diese neue Datenverarbeitung ist eine Abkehr von langsam arbeitenden, isolierten Datensilos hin zu einer modernen Cloud-Infrastruktur, die KI-gestützte Analysen und Echtzeit-Datenaustausch ermöglicht. ICI steht kurz vor der Einführung einer neuen Technologie, mit der sich die Zeit für die Eingabe der Daten jedes einzelnen Häftlings von durchschnittlich 45 Minuten auf knapp 30 Sekunden reduzieren lässt, so Götz. Das sind 45 Minuten, in denen man sitzt und die Daten aus einer Anwendung in die nächste Anwendung eingibt. Und mit jeder Minute, in der sie nicht wieder auf der Straße sind, geht Zeit verloren, die man für die Festnahme der nächsten Person nutzen könnte. Da in Deutschland die Polizei die umstrittene Palantir-Anwendung Gotham benutzt, können sich durch den QTS-Großrechner bei Hamm echte Synergieeffekte ergeben. US-Vizepräsident G.D. Wons, Zögling von Peter Thiel, der aus seiner Verachtung für die Demokratie kein Geheimnis macht, setzt sich sehr für die Deregulierung der Tech-Infrastruktur ein, um rücksichtslos eigene politische Ziele zu verfolgen und diese Technologien tief im US-Staatsapparat zu verankern. Die Folge sind in den USA eine schnelle Genehmigung von QTS-Rechenzentren und keine Hürden bei der Datenzusammenführung von Palantir. Die US-Regierung fühlt sich an Gesetze nicht mehr gebunden und die USA gleiten in eine Diktatur ab. Dies stellt eine große Gefahr auch für Europa dar, etwa wenn Firmen wie QTS und Blackstone hier agieren können. Sie würden zu Vollzugsgehilfen eines demokratiefeindlichen Machtgebildes, denn die 75 QTS-Rechenzentren in den USA und Europa sind wie alle anderen US-Anlagenbetreiber per Gesetz Cloud Act verpflichtet, ihre gespeicherten Daten der US-Regierung zur Verfügung zu stellen. Die rechtsradikalen Tech-Milliardäre installieren also eine vielgestaltige Konstruktion aus Cloud-Plattformen, KI-Einsatz, Finanzinstrumenten und Satellitensystemen als Machtmittel und Überwachungsinstrument. Mit diesen Komponenten entziehen sie sich jeder öffentlichen Aufsicht und binden im Gegenteil Regierungen in ihre eigenen privatwirtschaftlichen Strukturen ein. Ist ein Kunde in die Falle getappt, kann er nicht mehr woanders hin wechseln und ist auf ständige Updates angewiesen. Die Tech-Unternehmen haben auf diese Weise eine überragende Machtposition erobert. Die Techno-Autokraten wissen, dass man, um Macht auszuüben, keine Wahlen gewinnen muss, sondern nur Verträge abschließen. Das aber heißt, mit jedem staatlichen Beschaffungsprogramm wird die demokratische Wahlmöglichkeit eingeengt, bis die Wahl als solche auf technischer Ebene durch eine Infrastruktur eingeschränkt wird, die im Interesse der Investoren und nicht für die Bürgerinnen und Bürger errichtet wurde. Seit Jahren wird die Notwendigkeit der digitalen Souveränität Europas betont, um nicht von anderer Stelle unter Druck gesetzt und ausspioniert zu werden. Das neue Rechenzentrum in Hamm-Lippetal würde diese Bemühungen konterkarieren. Da das geplante Rechenzentrum von dem eng mit dem US-Kriegsministerium zusammenarbeitenden QTS-Konzern betrieben wird, ist es naheliegend, dass dieser Standort bei militärischen und politischen Spannungen in das Visier von anderen Staaten geraten würde. Es dürfte klar sein, dass ein Großrechner von Sicherheitskräften nicht nur bewacht werden muss, sondern ebenfalls die Abwehr von Drohnen wichtig würde. Dies belegen aktuell die Drohnenangriffe Irans auf die Großrechner Bahrains und der Vereinigten Arabischen Emirate. Aber nicht nur der Iran-Krieg, Energiekrise und geopolitische Spannung können dem KI- und Großrechner-Hype einen empfindlichen Dämpfer verpassen und bei einem überhitzten Markt für Verunsicherung und für abgesagte Projekte sorgen. Darüber hinaus wurden in die KI-Entwicklung viele Milliarden Dollar gesteckt, die sich irgendwann rechnen müssen und die Nutzerpreise für Rechenzentren-Dienstleistungen in Zukunft stark erhöhen werden. Bei der rasanten Weiterentwicklung der KI-Anwendungen können jetzt geplante, aber erst in einigen Jahren gebaute Großrechner schnell an Wert verlieren, weil sie veraltet sind und durch viel bessere neue Systeme überflüssig werden. Das betrifft insbesondere Europa, wo der zeitintensive Aufbau der Infrastruktur stockt und unklar ist, wo die benötigte Energie herkommen soll. Der Kurssturz der Aktien von Branchenriesen Blackstone von 31,94% innerhalb von 12 Monaten und die Weigerung des Konzerns, gegebene Darlehen zurückzuzahlen, können als Vorbeute einer aufkommenden Krise interpretiert werden. Hinzu kommt, dass Lieferengpässe für großenteils in China produzierte elektrische Komponenten wie Transformatoren, Akkus oder Schaltanlagen zu Verzögerungen von bis zu 5 Jahren führen. In den USA und Europa kämpfen inzwischen viele Bürgerinitiativen gegen den ungezügelten Ausbau der Großrechner. Einige US-Staaten und Städte haben temporäre Baustopps verhängt. Der Energiehunger der Anlagen, die Angst vor hohen Strompreisen, weniger tatsächliche Arbeitsplätze als versprochen, Lärmbelästigung und so weiter haben inzwischen dazu geführt, dass ein großer Teil der US-AmerikanerInnen selbst Amazon-Lagerhallen gegenüber Großrechnern vorziehen würden. Aufgrund der vielen negativen Erfahrungen hat Trumps demokratischer Gegenspieler Bernie Sanders in den USA ein sofortiges Moratorium für den Ausbau von Rechenzentren und Schutzmaßnahmen gefordert. Wir können nicht tatenlos zusehen, wie eine Handvoll milliardenschwerer Big-Tech-Oligarchen Entscheidungen treffen, die unsere Wirtschaft, unsere Demokratie und die Zukunft der Menschheit neu gestalten werden. Während sich der ehemalige SPD-Generalsekretär Kevin Kühnert als angestellter Mitarbeiter der Bürgerbewegung Finanzwende gegen die Praktiken von Blackstone engagiert, hat sich sein Parteikollege Mark Herter als Oberbürgermeister von Hamm mehrere Jahre lang aktiv darum bemüht, Blackstone nach Hamm-Lippetal zu holen. Letztendlich sollte bei der KI-Problematik nicht vergessen werden, dass bei einer einseitigen Europe-First-Strategie der ehemaligen Kolonialmächte zuerst der globale Süden durch Ausbeutung billiger Arbeitskräfte und Ressourcen als Empfänger von Elektroschrott und Opfer vom beschleunigten Klimawandel leidet. Eine europäische digitale Souveränität ist kein Wert an sich, sondern sollte so ausgestaltet sein, dass sie den Menschen nutzt und die Demokratie fördert. Es gibt viele Baustellen, an denen etwas verändert werden muss.

0: Der zweite Artikel ist kürzer und aus der Monatszeitung Analyse und Kritik vom 21. April. Die Zeitung für linke Debatte und Praxis aus Hamburg beleuchtet die Konsequenzen des Irankriegs.
1: Zerstörte Ernte. Die Zerstörung des Irankriegs reichen weit über die Region hinaus. Die Angriffe der USA und Israels Ende Februar auf Iran und Tage später den Libanon treffen diejenigen am härtesten, die den Krieg weder angezettelt haben, noch etwas an dessen Verlauf ändern können. Damit sind nur in zweiter Linie die deutschen AutofahrerInnen gemeint. Und das soll gar nicht zynisch klingen. Denn ohne Zweifel wird es auch für Menschen hierzulande hart, mit weiteren Preiserhöhungen zurechtzukommen. Nicht wenige dürfte das in existenzielle Notlagen bringen, zumal unter den Bedingungen eines demontierten Sozialstaates. Den Zivilbevölkerungen in Iran und im Libanon, auf die die Bomben fallen, aber auch für die Menschen in vielen Ländern des afrikanischen und asiatischen Kontinents hat der Krieg schon jetzt weitaus drastischere Auswirkungen. In Bangladesch, den Philippinen, Pakistan, Äthiopien, Sudan oder Kenia führen extreme Preisanstiege und Knappheit von Öl und Benzin bereits zu Benzinrationierungen, Schulschließungen, der Drosselung industrieller Produktion oder der Einschränkung der Gesundheitsversorgung. Die Versorgung mit lebenswichtigen Medikamenten und Impfstoffen gilt vielerorts als gefährdet, weil Transport- und Kühlkosten in die Höhe schnellen oder Transportrouten unterbrochen sind. Das wohl erschreckendste und äußerst wahrscheinliche Szenario ist das eines großflächigen Ernterückgangs, denn fast ein Drittel des globalen Düngemittelhandels läuft über die Straße von Hormus. Zudem beherbergt Katar eine der weltweit wichtigsten Anlagen zur Herstellung von Ammoniak und Harnstoff. Diese stellte nach iranischen Raketenangriffen Mitte März die Produktion ein. Damit fehlen entscheidende Rohstoffe für Dünger. Zusätzlich haben Russland und China begonnen, ihre Exporte einzuschränken, um die eigene Versorgung mit Düngemitteln zu sichern. Und schließlich wird in weiten Teilen Südasiens Diesel, der kaum mehr erschwinglich ist, für die Bewässerungssysteme von Feldern gebraucht. Vor dem Hintergrund dieser Kombination aus Verknappung und massiv steigenden Preisen für Düngemittel und Rohöl mitten in der Aussaatsaison schlägt das Welternährungsprogramm der UN Alarm. Abhängig von der Dauer des Krieges könnten bis zu 45 Millionen weitere Menschen infolge von Ernteausfällen und Einkommensrückgängen in akute Ernährungsunsicherheit geraten. IWF-Direktorin Kristalina Georgieva erklärt vor diesem Hintergrund, mit Kreditanfragen von mindestens 12 Regierungen zu rechnen. Bis zu 50 Milliarden US-Dollar seien vom Währungsfonds dafür bereits vorgesehen. Auch die Weltbank kündigt an, bis zu 100 Milliarden Dollar für vom Krieg besonders betroffene Länder bereitzustellen. Es ist fast schon banal festzustellen, dass sich damit auch die Schuldenkrise vieler Staaten weiter verschärfen wird, zumal die Folgen der Corona- und der Ukraine-Krisen noch nicht überwunden sind. Große und verhältnismäßig reiche Länder wie Deutschland unterliegen dagegen völlig anderen Spielregeln auf dem Kreditmarkt und dem globalen Handel. Sie halten meist große Öl- und Gasreserven und können die Preisschocks notfalls über Schulden abfedern, die sie ungleich günstiger aufnehmen und ungleich schneller zurückzahlen können. Und das knapp gewordene globale Erdöl findet bereits alternative Wege zu jenen KundInnen, die die gestiegenen Preise zahlen können. So liefern Saudi-Arabien und die Vereinigten Arabischen Emirate weiterhin große Mengen, nutzen dafür Transporthäfen am Roten Meer bzw. unterhalb der Straße von Hormus. Zudem profitiert bekanntermaßen nicht nur die US-amerikanische und die russische, sondern auch die europäische Ölindustrie massiv vom Krieg. Mitte April zeigte der Tracker des Dachverbandes Transport and Environment für letztere knapp 9 Milliarden Euro Übergewinne an, seit Kriegsbeginn. Laut Handelsblatt sollen sich AnlegerInnen nicht fürchten. Historisch seien Panikphasen oft renditestark. Es ist eine sehr schlichte Wahrheit, aber eine, an die wohl nicht oft genug erinnert werden kann. Krieg hat einige Profiteure, alle anderen verlieren.

0: Unser dritter Artikel ist ebenfalls aus der Analyse und Kritik vom 21. April und es geht um die drohenden AfD-Wahlerfolge.
1: AfD-Horrorshow im September. In Ostdeutschland will die Partei dieses Jahr regieren. Im Westen baut sie ihre Machtoption noch auf. Das nutzt nur der AfD. Diese Aussage stimmt derzeit scheinbar für alles. Hohe Benzinpreise, steigende Inflation nützen der AfD. Kriege nutzen der AfD. Rassistische Deutungsvorlagen aus der CDU nutzen der AfD. Jede Krise, wie auch die Versuche ihrer Bewältigung, kommen der Partei zugute. Die bisherigen Strategien, die AfD politisch einzudämmen, greifen nicht. Das Krisenmanagement der Regierung befördert noch durch verschärfte Umverteilung nach oben, Aufrüstung und eine Propaganda der Leistungsethik, die Angst vor dem kommenden harten sozialen Absturz bei ArbeiterInnen und Angestellten. Hinzu tritt die fortwährende Aktualisierung rassistischer Abwertungsdebatten gegenüber allen, die als migrantisch gelten. Die Normalisierung der AfD ist allerdings keine Naturgewalt. Sie ist ein politischer Vorgang und die Triebkraft der autoritären Spirale, die sich in Deutschland, Ost und West noch mit verschiedener Geschwindigkeit dreht. Zum Skandal wird diese Normalisierung nur noch, wenn ein Anlass es ausnahmsweise in die Medien schafft, bei dem Abgeordnete anderer Parteien Vorlagen der AfD zugestimmt haben. Zuletzt als im Europaparlament der konservative EVP-Block mit den Parteien der radikalen Rechten für die Verschärfung der Asylpolitik stimmte. Auf kommunaler Ebene beglaubigt eine Zusammenarbeit die AfD als normale politische Kraft vor Ort. Dort kommen Mehrheiten zugunsten der AfD mitunter allein dadurch zustande, dass die Partei lokale Wählervereinigungen auf ihre Seite zu ziehen weiß. Die fast schon zur Phrase gewordene offensive Auseinandersetzung mit der AfD muss in einem Stadt- oder Gemeinderat auch durchgehalten werden. Der autoritäre Sog ist hier jedoch ebenso wirksam wie in dem, was große Politik genannt wird. Weshalb sollte im Lokalen funktionieren, was die Parteien auf Bundes- und Landesebene an Auseinandersetzungen mit der AfD versäumen? Im Gegenteil, ihre Politik stützt die Normalisierung einer rechtsextremen Partei. Dabei heißt es inzwischen selbst aus der Adenauer Stiftung, dass die erweiterte Kernwählerinnenschaft der AfD nicht zu erreichen ist, indem die CDU Begriffe, Themen und die Agenda der AfD übernimmt. In der CDU findet dieser Ratschlag an die Tagespolitik allerdings kein Gehör. Andererseits, der Versuch einer strategischen Dethematisierung der politischen Agenda der AfD, wie ihn die gesellschaftliche Linke propagiert, ist auch nicht gerade erfolgreich. Im vorpolitischen Raum, abseits der Metropolen, steht der Zeitgeist rechts und das nicht nur bei Jugendlichen. Auch Skandalisierung stoppt den weiteren Aufstieg der AfD derzeit nicht wirksam. Beispiel Vetternwirtschaftsaffäre. Über Wochen berichteten Medien, wie in der AfD persönliche Seilschaften und mutmaßliche Vorteilsnahme das politische Setting bestimmen. In der Partei und ihrem Vorfeld löste dies vor den Wahlen in Baden-Württemberg und Rheinland-Pfalz Unruhe aus. Doch der von der Parteiführung befürchtete, von den GegnerInnen der AfD erhoffte Effekt eines Rückgangs der Zustimmung für die Partei blieb aus. Nicht nur die KernwählerInnenschaft der AfD gutiert die Radikalisierung der Partei. Neue WählerInnen, die sich von anderen Parteien abwenden, sehen der AfD offenbar alle politischen Fehltritte nach. Sicher, bei den Landtagswahlen im Südwesten wuchsen die Bäume der AfD nicht in den Himmel. Eine Gesamtschau der Ergebnisse lässt aber eher den Schluss zu, dass die AfD im Westen eine gegenüber dem Osten um einige Jahre verzögerte, nachholende Entwicklung nimmt. Im Westen erreicht die AfD jetzt mit Ergebnissen um 20% jene Werte, die sie im Osten vor 10 Jahren hatte. Mit dem Unterschied, dass die numerische Zahl der AfD-WählerInnen im Westen ungleich höher ist, weil in Westdeutschland mehr WählerInnen leben. Über den scheinbar unaufhaltsamen Aufstieg der AfD gerät allerdings aus dem Blick, dass die Partei in den Kommunen nicht punkten kann. Lang ist die Serie von Bürgermeister- und Landratswahlen, bei denen die AfD eine Niederlage nach der nächsten kassiert. Bei keiner der zurückliegenden Kommunalwahlen konnten sich die jeweiligen AfD-KandidatInnen für das Hauptamt eines Bürgermeisters oder Landrats durchsetzen. Dies spielt in der öffentlichen Wahrnehmung der Partei leider kaum eine Rolle, was die Legende ihres angeblich unaufhaltsamen Dauererfolgs stärkt. Die Niederlagen der AfD bedürfen einer stärkeren politischen Kommunikation. Der Fokus der AfD richtet sich nun auf die Landtagswahlen im Osten im September. Jetzt soll ein Sieg in der zweiten Halbzeit des Wahljahres her, in Sachsen-Anhalt. Unter der Voraussetzung, dass es Grüne, FDP, BSW und vielleicht auch die SPD nicht in den Magdeburger Landtag schaffen, ist eine Alleinregierung der AfD in Sachsen-Anhalt nicht ausgeschlossen. Die Landes-AfD beschloss Mitte April ein Regierungsprogramm, genanntes Wahlprogramm, das einer rechten Horrorshow gleichkommt. Darin erklärt sie nicht nur den üblichen linken AkteurInnen und MigrantInnen ihre politische Feindschaft. Auch Theater, Museen, den MDR, die Wohlfahrtsverbände und die Kirchen nimmt sich die AfD Sachsen-Anhalt in ihrem teutonischen Furor vor. Sie alle sollen sich dem Primat von völkischem Patriotismus und Heimatliebe unterordnen. Wer Widerworte gibt, wird aufgelöst. Gelder werden gestrichen und umstrukturiert. Geht es nach der AfD, verwandelt eine von ihr geführte Landesregierung Sachsen-Anhalt in ein modellhaftes Testgelände Ost für rechte Gesellschaftspolitik und autoritäres Regieren. Vieles, was das Wahlprogramm der AfD für den Fall einer Regierungsübernahme projektiert, halten allerlei ExpertInnen für rechtswidrig, faktisch nicht durchführ- oder politisch durchsetzbar. Die Wahrheit ist, dass es jenseits ihrer Vorstellungen liegt, dass die AfD mit einer eigenen Mehrheit tut, was sie will. Egal, was Rechtsnormen und Gepflogenheiten gebieten. Die Partei will einen Bruch mit der politischen Kultur herbeiführen und probieren, wie weit sie damit im Hinblick auf die Bundespolitik gehen kann. Was sich wie ein rechter Zwergenaufstand in einem Bundesland ausnimmt, das weniger Einwohnerinnen hat als ein Regierungsbezirk in Nordrhein-Westfalen, ist für alle, die der AfD oppositionell gegenüberstehen oder von ihr als FeindInnen markiert werden, eine existenzielle Gefahr, die mutmaßlich nicht beim Versuch des Entzugs der materiellen Handlungsgrundlage endet. Längst diskutieren migrantische Menschen, AktivistInnen, Kulturschaffende und queere Menschen, ob ihre individuelle Sicherheit in einem von der AfD regierten Land noch garantiert ist. Selbst wenn die AfD keine Alleinregierung stellt und sich eine CDU-geführte Minderheitsregierung bilden würde, die dann auf eine Tolerierung durch die AfD setzen könnte, wäre das der Einstieg in eine autoritäre Formierung, die bundesweit Schule macht. Insofern ist es ganz und gar nicht unwichtig, was im Herbst in Sachsen-Anhalt geschieht. Und 2 Wochen nach Sachsen-Anhalt wird auch in Mecklenburg-Vorpommern gewählt, wo die AfD ebenfalls in die Nähe der Macht kommen könnte. Nicht nur, aber auch in Sachsen-Anhalt stehen jene in Ostdeutschland, die aus diversen Gründen eine AfD-Regierung fürchten müssen, vor einer immensen Herausforderung. Einerseits sind Anstrengungen darauf zu richten, den politischen Durchmarsch der AfD zur Macht noch zu verhindern. Andererseits muss genau für diesen Fall der Erhalt eines Minimums an Handlungsfähigkeit geplant sein, den es braucht, damit die GegnerInnen der AfD nicht einfach unsichtbar gemacht und stillgestellt werden können, wenn die Partei ihren Einfluss ausbaut. Wer die Statements linker bundesweiter Netzwerke und Organisationen liest, die sich den Kampf gegen die AfD auf die Fahnen schreiben, hat den Eindruck, die in Ostdeutschland heraufziehende Gefahr einer Machtoption für die AfD ist in ihrer Tragweite nicht verstanden worden oder nicht im Fokus der politischen Prioritäten. Das mag daran liegen, dass zwar abstrakt klar ist, was die Folgen gesellschaftlicher Raumgewinne der AfD bedeuten, aber Menschen in den Metropolen können in ihrem Umfeld der Konfrontation mit der Wirkung ihrer Politik noch aus dem Weg gehen, sie ausblenden. Doch das rasante Tempo der Entwicklung der vergangenen Jahre zeigt, es wird in absehbarer Zeit keine vor dem Zugriff der autoritären Formierungen dauerhaft geschützten Räume mehr geben, wenn es nicht gelingt, in diesem Jahr im Osten zu verhindern oder zu verzögern, dass die AfD direkt oder indirekt Macht ausübt. Ob es dafür im Schatten der sich verdichtenden Krisen eine politisch bestimmte Anstrengungsbereitschaft in der Linken gibt, muss sich zeigen.

0: Nun kommen wir zur Taz, zur Tageszeitung aus Berlin, die nur noch wöchentlich auf Papier erscheint. Am 15. April hatte sie einen Kommentar zum Deutschlandticket und zum sogenannten Tankrabatt veröffentlicht.
1: Streit ums Deutschlandticket. Fürs Auto ist immer Geld da. Deutschland fördert Bus und Bahn nur widerwillig und subventioniert gleichzeitig weiter den Verbrenner. Absurd ist das nicht nur fürs Klima. Stellt euch vor, es gibt ein sogenanntes Deutschlandticket. Eine einzige Fahrkarte für den Nah- und Regionalverkehr in ganz Deutschland. Im Monatsabo. Mega praktisch. Für 63 Euro monatlich. Kein Schnäppchen. Aber billiger als die meisten Monatstickets für nur einen einzelnen lokalen Verkehrsverbund. Stellt euch vor, es erspart dem deutschen Verkehrssektor, der regelmäßig deutlich an den für ihn geltenden Klimazielen vorbeisegelt, eine ganze Menge seiner klimaschädlichen Treibhausgasemissionen. 2024 hat der Verkehr in Deutschland Emissionen von rund 143 Millionen Tonnen CO2-Äquivalente verursacht. Wenn es das Deutschlandticket nicht gegeben hätte, wären es 2,5 Millionen Tonnen mehr gewesen. Das entspricht 3% der Gesamtemissionen des privaten Autoverkehrs in dem Jahr. Das haben mehrere Forschungsinstitute in einer aktuellen Studie im Auftrag des Verkehrsministeriums ausgerechnet. Ohne das Ticket hätten die AbonnentInnen Anfang 2025 waren es rund 14,6 Millionen Menschen 12-20% ihrer ÖPNV-Fahrten im Auto zurückgelegt. In einer zweiten aktuellen Studie haben WissenschaftlerInnen des Statistikunternehmens Statista und des Deutschen Zentrums für Schienenverkehrsforschung errechnet, dass PendlerInnen 2024 dank des Deutschlandtickets knapp 9 Milliarden Kilometer weniger Auto gefahren sind als 2022, als das Ticket noch nicht eingeführt war. Jetzt stellt euch vor, das Deutschlandticket spart nicht nur klimaschädliche Abgase und Autofahrten, sondern auch Geld. 3 Milliarden Euro waren es 2024 allein im Pendelverkehr, laut den ForscherInnen von Statista und dem Deutschen Zentrum für Schienenverkehrsforschung. 0,3 Milliarden Euro entfallen auf günstigere Ticketpreise bei zugleich gestiegener ÖPNV-Nutzung. Satte 2,7 Milliarden Euro spart der abo-bedingte Umstieg vom Auto auf den Nahverkehr. Oder andersherum, mit dem Auto zur Arbeit und zurück zu pendeln, ist viermal teurer als die gleiche Strecke mit dem Deutschlandticket in Bus und Bahn zu machen. Das war, bevor die Mineralölkonzerne Benzin und Diesel an deutschen Tankstellen ordentlich verteuerten. Vor dem Krieg der USA und Israels gegen den Iran kostete der Liter Diesel im Schnitt 1,72 Euro, Super E10 1,76 Euro pro Liter. Am 15. April lag Diesel laut ADAC bei 2,28 Euro und Super E10 bei 2,11 Euro. Stellt euch vor, die Bundesregierung gibt 1,5 Milliarden Euro im Jahr aus, damit das Deutschlandticket angeboten werden kann. Nochmal 1,5 Milliarden Euro im Jahr steuern die Bundesländer bei. Bisher kamen die Verkehrsunternehmen mit dem Geld nicht ganz hin. Kritische Stimmen sagen, dass die Strukturen in vielen Verkehrsverbünden veraltet sind, dass Gelder nicht immer ganz effizient ausgegeben werden. Die Verkehrsunternehmen selbst sagen, dass sie in den vergangenen Jahren immer mehr Geld in Personal, Energie und Betrieb der Busse und Bahn stecken mussten. So oder so reichte die Finanzierung von Bund und Ländern nicht. Deshalb wurden die Mehrkosten bisher auf die KundInnen abgewälzt. Der Ticketpreis ist seit Einführung des Abo-Modells von 49 auf zunächst 58 und dann auf 63 Euro pro Monat angestiegen. Der Preis für 2027 basiert auf einer ausgetüftelten mathematischen Formel. Im September wird er bekannt gegeben. Jetzt schon ist sicher, dass sich der Preis für den Bund hingegen 1,5 Milliarden Euro im Jahr nicht ändert. Und nun stellt euch vor, die Regierung führt eine Art Tankrabatt ein, indem sie die Mineralölsteuer auf Diesel und Benzin, klimaschädliche fossile Kraftstoffe vom Feinsten, auf rund 17 Cent brutto pro Liter senkt. Die Senkung gilt voraussichtlich ab Anfang Mai und dann für 2 Monate. In diesen 2 Monaten verfeuert die Bundesregierung bereitwillig Steuereinnahmen in Höhe von etwa 1,6 Milliarden Euro. Sie lässt sie sich durch den Tankrabatt entgehen. Kaum zu glauben, was? Auf der einen Seite ist da das Deutschlandticket, das Menschen in die klimafreundlichen Öffis holt, das sie eine Menge Geld spart. Auf der anderen Seite ist da der Tankrabatt, eine Finanzspritze für betankten klimaschädlicher Verbrenner, für die der Bund mal eben in nur knapp 2 Monaten mehr Geld opfert, als das Deutschlandticket für ihn in einem ganzen Jahr kostet. Die Koalition will durch den Tankrabatt wegfallende Steuereinnahmen zwar durch eine höhere Tabaksteuer ausgleichen, aber ob die Rechnung aufgeht, ist ungewiss. Zugegeben, für einige Menschen, die aufs Auto angewiesen sind, sind die hohen Spritpreise wirklich eine hohe Belastung. Sie zu unterstützen, ist eine gute Sache. Ganz sicher nicht gut ist es jedoch, pauschal die Nutzung klimaschädlicher Verkehrsmittel und Kraftstoffe zu fördern. Stellt euch vor, der Bund würde stattdessen ein preiswertes Sozialticket als Ergänzung zum Deutschlandticket finanzieren, um noch mehr Menschen für den ÖPNV zu begeistern oder den Nahverkehr ausbauen, damit er günstig und zuverlässig und in allen Regionen zugänglich ist.

0: Jetzt kehren wir zur Graswurzelrevolution aus Münster zurück und kommen zur Barrierefreiheit, beziehungsweise dazu, wie diese durch neue Gesetze weit in die Ferne gerückt wird.
1: Barrierefreiheit für alle. Die Gesellschaft behindert uns. Aktive von der anti-ableistischen Aktion Nord demonstrierten am 13. April 2026 mit einer Rollstuhl-Kletteraktion an der Unterführung Treppe zu Gleis 2 am Buxtehuder Bahnhof. Bahn für alle, die Stufen müssen weg, stand auf einem Banner. Die DemonstrantInnen haben symbolisch ihren eigenen Seilaufzug mitgebracht, aus Protest gegen den ständigen Ausfall von Aufzügen an Bahnhöfen. Ich hing im Seil, im Rollstuhl sitzend. Es fehlt nicht nur ein Aufzug. Die Treppe ist eine gefährliche Stolperfalle für blinde Menschen. Die Markierung blättert ab. Die Stufen sind unregelmäßig, teils abgebrochen, teils nur notdürftig repariert. Der Protest konnte nicht übersehen werden. Die Gruppe erhielt viel Zuspruch von Reisenden. Auf einem weiteren Banner stand: Neues BGG fördert Ausgrenzung von Behinderten. BGG ist die Abkürzung für Behindertengleichstellungsgesetz. Gleichstellungsgesetz, das klingt gut, ist es aber nicht. Jedenfalls nicht in der Form des aktuellen Gesetzesentwurfs vom 10. Dezember 2025. Bestehende Barrieren werden durch das neue BGG-Gesetz nicht bekämpft, sondern legalisiert. Die Privatwirtschaft kann sich künftig auf das Gesetz berufen, um ihre Barrieren zu rechtfertigen. Das Gesetz sieht nämlich für die Schaffung von Barrierefreiheit eine Umsetzungsfrist bis 2045 vor und eine Verpflichtung dazu nur, wenn es keine unzumutbare Belastung ist. Das Problem ist allerdings, dass im geplanten Gesetzestext selbst festgelegt werden soll, dass alle baulichen Veränderungen sowie Änderungen an Gütern und Dienstleistungen als unverhältnismäßige und unbillige Belastung für die Privatwirtschaft gelten. Damit gibt es überhaupt keinen Grund mehr, Barrieren abzubauen. Deutschland verstößt damit weiterhin gegen die UN-Behindertenrechtskonvention. Dieser Entwurf ist kein Fortschritt, er ist Etikettenschwindel. Das Ganze als Gesetz für Menschen mit Behinderung zu verkaufen, ist eine Frechheit, erklärt der Inklusionsaktivist Raue Krauthausen. Zahlreiche Betroffene und Organisationen lehnen den Entwurf entschieden ab. Das Bündnis für ein starkes Behindertengleichstellungsgesetz warnt davor, dass der Entwurf Standards schwäche und die Rechte von mehr als 13 Millionen Menschen mit Behinderungen gefährde. Der aktuelle Entwurf ignoriere die Barrierefreiheit in der Privatwirtschaft vollständig. Eine Forderung, die die Behindertenbewegung seit Jahrzehnten stellt, Arztpraxen, Cafés, Sportstätten, Veranstaltungsräume oder Supermärkte bleiben für behinderte Menschen also weiterhin nicht zugänglich. Zwei Beispiele aus Lüneburg. Die Stadt lehnt einen barrierenfreien Umbau des zentralen Umstiegplatzes für den ÖPNV am Sande ab. Für die Stadt ist Aussehen wichtiger als Teilhabe und Inklusion. Der Platz am Sande dient als zweiter zentraler Umstiegplatz in der Lüneburger Innenstadt. Mit Blick auf eine Umgestaltung sind hier in erster Linie der Denkmalschutz und die Stadtbildpflege zu beachten, so die Hansestadt Lüneburg. Die Salü, die Salztherme Lüneburg, hat ein Sportbad, das nur über eine Treppe erreichbar ist. Die Geschäftsführung der zuständigen städtischen Gesundheitsholding verweist Menschen, die keine Treppe nutzen können, darauf, dass der Reha-Bereich stufenfrei erreichbar ist. Ich bin aber kein Goldfisch, der seine Runden im Bowl dreht. Ich will Sport treiben, kommentiert eine Betroffene. Der Geschäftsführer hat zudem jetzt schon Gründe gefunden, weshalb nicht umgebaut werden muss. Asbest in den Wänden würde gegen die Schaffung eines stufenfreien Durchgangs sprechen. Es gebe außerdem kein Geld. Der BGG-Gesetzentwurf ist, wie für das Salü und viele Unternehmen, geschrieben. Das Bündnis für ein starkes Behindertengleichstellungsgesetz fordert daher für das parlamentarische Verfahren verbindliche und einklagbare Barrierefreiheitsstandards, ausgerichtet an den Vorgaben der UN-Behindertenrechtskonvention, Einsetzen von wirksamen Schadensersatzansprüchen, klar begrenzte Ausnahmeregelungen, staatliche Förderprogramme für kleine Unternehmen. Die für den 15. April 2026 angesetzte Erstlesung im Bundestag wurde kurzfristig verschoben. Es bleibt abzuwarten, ob ein verbesserter Entwurf vor der ersten Lesung noch eingebracht wird. Die anti-ableistische Aktion Nord geht mit ihrer Kritik weiter und prangert das kapitalistische System und ableistische gesellschaftliche Muster an. Wir behinderte Menschen werden als Last gesehen. Das ist das Gegenteil von Inklusion. Das ist ableistisch und ein Ausdruck der kapitalistischen Verhältnisse, weil wir als

weniger wert und nicht als produktiv angesehen werden. Inklusion ist kein Kostenfaktor, sondern ein Menschenrecht. Der ständige Ausfall der Aufzüge an Bahnhöfen ist vor allem strukturell bedingt. Die gleiche Situation ist in vielen Bahnhöfen zu beobachten. Fahrstühle haben keine Priorität. Der Bahnbetrieb läuft für die Mehrheit auch ohne. Die Rechte behinderter Menschen werden nicht als das betrachtet, was sie sind, nämlich als verbriefte Grundrechte, sondern als nice to have. Das neue Gesetz bringt hier auch keine oder kaum Verbesserungen. Die Möglichkeiten, Schmerzensgeld für Benachteiligungen einzufordern, werden ausgeschlossen oder im Falle der Bahn eingegrenzt. Der Weg dorthin wird aufwendig bürokratisch gestaltet. Die Demonstrierenden in Buxtehude hatten konkrete Forderungen zum Abbau von Barrieren im Gepäck. Die Bahn müsse garantieren, dass Aufzüge zügig innerhalb von wenigen Stunden repariert werden und Ersatzteile auf Vorrat bereit liegen. Sie muss eine Redundanz in ihrer Infrastruktur schaffen. Wenn der Aufzug ausfällt, muss Zugang über einen anderen, barrierefreien Weg angeboten werden. Kein Kopfsteinpflaster, weniger als 6% Steigung. Die Bahn muss dazu verpflichtet werden, sofort mehr Personal einzusetzen und die Möglichkeit einer spontanen Unterstützung ohne vorherige Anmeldung garantieren. Für Menschen mit Gehhilfen, Kinderwagen oder anderen Einschränkungen sowie für gegebenenfalls notwendige Umwege. Der Kampf muss vielfältig und intersektional gestaltet werden. Wir sagen, nicht über uns, ohne uns, sondern mit uns. Wir brauchen MitkämpferInnen, Verbündete, nichtbehinderte Menschen, die die Kämpfe der von Ableismus und von Barrieren betroffenen Menschen unterstützen. Es ist wichtig, mehrfach Diskriminierung mit einzubeziehen und intersektional zu denken. Intersektional bedeutet, wir führen Kämpfe zusammen, betrachten die unterschiedlichen Perspektiven. Zum Beispiel kämpfen wir für eine ökologische Verkehrswende. Diese muss aber sozial und inklusiv gestaltet werden. Es braucht neben Kundgebungen, Petitionen, viel mehr entschlossene Aktionen, damit sich diese Zustände ändern. Wenn es sein muss, wenn die Politik sich nicht bewegt und unsere Rechte weiter missachtet, behindern wir die Nichtbehinderten, behindern wir die PolitikerInnen, stellen die AktivistInnen klar. Neuauflage der Krüppelbewegung? No access, no peace. Fight ableism.

0: Unser letzter Artikel ist aus der Wochenzeitung Freitag vom 1. Mai zu Solavis, also zur solidarischen Landwirtschaft.
1: Solidarisch Landwirtschaften. Geteiltes Risiko, gemeinsame Erträge. Wenn sich Produzenten und Konsumenten von Obst und Gemüse zusammentun, entsteht eine neue Form der Feldwirtschaft, die allerdings birgt das Risiko der Selbstausbeutung. Wissen Sie, wie ein Rosenkohl aussieht, wenn er noch eine Pflanze ist? Kennen Sie den Geschmack von Zuckerhut und haben Sie schon mal einen Kartoffelkäfer in der Hand gehabt? Für viele ist der Anbau von Lebensmitteln abstrakt. Doch auch für Städter muss das nicht so sein. Die solidarische Landwirtschaft, kurz SOLAVI, ist ein alternatives Modell der Lebensmittelproduktion und ermöglicht es, Bezug zu dem zu entwickeln, was täglich auf dem Teller landet. Die Idee ist einfach. VerbraucherInnen finanzieren gemeinsam einen landwirtschaftlichen Betrieb und erhalten dafür einen Anteil an der Ernte. Nicht das einzelne Produkt hat einen Preis, sondern der Anbau insgesamt. Alle zahlen gemeinsam für die laufenden Kosten des Betriebs, unabhängig davon, wie erfolgreich die Ernte wird. Auf diesem Wege tragen alle gemeinsam das Risiko von Ernteausfällen und profitieren gemeinsam von guten Erträgen. In vielen Solavis gibt es darüber hinaus Modelle, bei denen Menschen mit mehr finanziellen Möglichkeiten mehr zahlen und andere weniger. Die Idee stammt ursprünglich aus Japan. Anfang der 1970er Jahre entstand dort das Konzept Taikai, eine direkte Partnerschaft zwischen Höfen und KonsumentInnen. Aus Sorge über Umweltverschmutzung und Pestizide wollten Menschen wieder wissen, wo ihre Lebensmittel herkommen. Von dort aus verbreitete sich das Modell international und erreichte in den 1980er Jahren Deutschland. Das Netzwerk Solidarische Landwirtschaft zählt heute über 500 Solavi-Betriebe in Deutschland, kleinere mit 10 Mitgliedern, größere mit gut 3000. Die Solidarische Landwirtschaft setzt einen Gegenentwurf zu makellosen und jederzeit verfügbarem Gemüse aus dem Supermarkt, das oftmals weit gereist und in Plastik verpackt ist. Wer Mitglied in einer Solavi ist, kennt den Acker, auf dem die Lebensmittel angebaut werden. Mitglieder können die GärtnerInnen und Landwirte persönlich kennenlernen und erhalten Lebensmittel, die vorher vielleicht völlig unbekannt waren, zum Beispiel Pak Choi, Zuckerhut oder Mangold. Zusätzlich entsteht in einer Solavi eine Gemeinschaft von Menschen, denen gutes Essen, ökologische Landwirtschaft und faire Arbeitsbedingungen am Herz liegen. Dadurch, dass nicht der einzelne Rosenkohl, sondern die Solavi insgesamt finanziert wird, kann es Teil des Alltags sein, Hecken zu pflanzen, Habitate für Insekten zu schaffen und neue Anbaumethoden auszuprobieren. Solavis liefern in der Regel wöchentlich Gemüsekisten in die Stadt. Mitglieder können diese an verschiedenen Orten abholen, beispielsweise in einer Bäckerei oder Café. Das solidarische Finanzierungsmodell erlaubt es, dass nicht diejenigen, die in der Landwirtschaft arbeiten, das alleinige Risiko von Schädlingsbefall und Klimaverhältnissen tragen. Ein Beispiel dafür ist die Solavi Biotop Oberland im Süden Bayerns. Im August 2023 hatte ein massiver Hagelschauer innerhalb von 10 Minuten die gesamten Freilandkulturen der Gärtnerei regelrecht gehäckselt. 6 Monate Arbeit waren futsch. Mit der Kraft ihrer Mitglieder konnten innerhalb von nur 2 Tagen die Dach- und Seitenfolien aller Gewächshäuser gewechselt und die Gärtnerei wieder aufgebaut werden. Studien aus der Nachhaltigkeitsforschung zeigen, dass Solavi-Betriebe widerstandsfähiger gegenüber Krisen sein können. Das Leibniz-Zentrum für Agrarlandforschung, ZALF, hat die Solavi-Apfeltraum in Brandenburg wissenschaftlich begleitet und fand einen weiteren Aspekt, der Solavis resilienter gegenüber Krisen macht: die große Vielfalt an Kulturen, die Solavi-Betriebe für ihre Mitglieder anbauen. Das, so die Forschenden, trägt dazu bei, das Risiko von Ernteausfällen zu mindern. Die Betriebe werden dadurch widerstandsfähiger gegenüber klimatischen und ökologischen Veränderungen. Die Stärke von Solavis im Umgang mit Umwelt- und Klimarisiken geht bislang allerdings nicht automatisch mit einer breiten gesellschaftlichen Verankerung einher. Aktuelle Umfragen vom Leibniz-Institut für ökologische Raumentwicklung deuten darauf hin, dass Solavis und gemeinschaftsgetragene Wirtschaftsformen insgesamt vor allem bestimmte gesellschaftliche Gruppen erreicht. Über 60% der befragten Mitglieder haben einen Hochschulabschluss, über 10% sogar eine Promotion. Mehr als 97% der Befragten gaben an, weiß zu sein. Interessant ist, dass ein geringes Einkommen die Wahrscheinlichkeit eines Beitritts erhöht, sagt Julia Roth-Hamel aus dem Forschungsteam. Wegen der solidarischen Finanzierungsansätze könnten auch Menschen mit wenig Geld Bio-Lebensmittel beziehen, so Rothamel. Trotzdem stehen Solawis in Konkurrenz zum günstigen Supermarktangebot. Werden die Gemüsekisten zu teuer, kündigen Mitglieder. Einer, der die Bewegung seit vielen Jahren begleitet, ist Simon Scholl. Der gelernte Betriebswirt hat die Solawi Kartoffelkombinat bei München mitgegründet und war in den vergangenen Jahren geschäftsführend im Netzwerk Solidarische Landwirtschaft tätig. Während der Corona-Pandemie ist das Interesse an Solawis stark angestiegen, denn mit der Inflation und steigenden Energiepreisen hat es wieder abgenommen. Die Bevölkerung sei verunsichert, sagt Scholl. Fast alle Solawis suchen aktuell händeringend nach Mitgliedern. Einige kämpfen sogar ums Überleben. Der Preisdruck überträgt sich dann oft auch auf die Mitarbeitenden. Während der Anspruch ist, dass in Solawis gut bezahlt wird, entspricht dies nicht immer der Realität. Christina Steinmar hat an der TU Berlin Arbeitsbedingungen in Betrieben der solidarischen Landwirtschaft untersucht. Ihre Ergebnisse zeigen ein ambivalentes Bild. Einerseits berichten viele Beschäftigte von hoher Arbeitszufriedenheit, Sinnhaftigkeit und großer Wertschätzung ihrer Tätigkeit. Die Arbeit werde als gesellschaftlich relevant und erfüllend erlebt, so Steinmar. Gleichzeitig gibt es große Unterschiede bei der Bezahlung. Sie reicht von Unterschreitung des Mindestlohns bis hin zu überdurchschnittlichen Einkommen. Überstunden sind verbreitet und werden oft nicht ausgeglichen. Zudem berichten Beschäftigte davon, trotz Krankheit zu arbeiten oder regelmäßig über ihre eigenen Belastungsgrenzen hinauszugehen. Solawi versteht sich als Gegenmodell zu einem ausbeuterischen Agrarsystem, ist aber selbst nicht automatisch frei von herausfordernden Arbeitsrealitäten. Gerade weil Solawis Menschen ein Gefühl der Verbindung und der Gemeinschaft ermöglichen, besteht gleichzeitig die Gefahr von Selbstausbeutung, etwa aus Idealismus oder Verantwortungsgefühl gegenüber der Gemeinschaft, erklärt Simon Scholl. Gerade in Zeiten von Klimawandel, geopolitischen Konflikten und instabilen Lieferketten gewinnt die solidarische Landwirtschaft an Bedeutung. Globale Ernährungssysteme erweisen sich zunehmend als anfällig für Krisen, etwa durch Dürren, Pandemien oder Kriege, die Transportwege unterbrechen und Preise schwanken lassen. Solidarische Landwirtschaft macht sichtbar, dass Alternativen möglich sind und dass Landwirtschaft mehr sein kann als ein anonymer Produktionsprozess. Simon Scholl ist überzeugt, die Zeit der Solawis und der gemeinschaftsgetragenen Wirtschaftsweise steht erst noch bevor. Eine Rosenkohlpflanze sieht übrigens aus wie ein kleiner Baum, an dem lauter kleine Röschen wachsen.

Hallo und herzlich willkommen zum Moschclub, der Metal-Sendung hier auf Radio T, sagt der Andreas. Heute gibt's wieder diverse Neuerscheinungen aus dem Bereich traditioneller Heavy Rock, Heavy Metal mit Songs zwischen Hard Rock, Prog Metal, Doom Metal und Power Metal. Und die Bands in dieser Sendung kommen aus Italien, Griechenland, Deutschland, Großbritannien, Australien, Kolumbien, Schweden und Kanada. Also heute mal keine US-Band mit dabei. Das ist bei mir schon etwas Ungewöhnliches. So, los geht's mit Conquest, einer Power-Metal-Band aus Italien. Dark Mortals aus dem gleichnamigen neuen Album.

Dark Waters, der Titelsong des neuen Albums von Conquest. Conquest ist ja das Soloprojekt von Sänger und Multi-Instrumentalist Alex Rossi aus Prato in der Nähe von Florenz, das er 2019 auf der Taufe gehoben hat. Alex Rossi ist ansonsten noch Drummer bei der Power-Metal-Band Fate. Von Conquest erschien 2021 das Debütalbum The Night Goes On über Iron Oxide bzw. No Remorse. Ein Jahr später dann Time and Tyranny über No Remorse und im April diesen Jahres nun also Album Nummer 3 Dark Waters ebenfalls über No Remorse Records als CD und LP. So, weiter geht's mit Battle Roar aus Athen. Die Band wurde schon im Jahr 2000 gegründet. 2001 erschien dann eine 5-Song-Demo-CD und 2003 das Debütalbum Battle Roar. 2004 durfte ich die Band dann live erleben beim Warm-Up zum damaligen Keep It True Festival. Das war auf einer Zeltbühne und da spielten sie neben Wotan, Battle Ram und Ritual Steel auf. Damals noch mit ihrem italienischen Sänger Marco Concorrecci, der ja dann später bei Dexter Ward angehört hat, die ebenfalls aus Griechenland stammen. Mit Concorrecci gab es 2005 und 2008 noch zwei weitere Alben von Battle Roar. Die nächsten beiden dann mit Gerrit Mutz von Sacred Steel. Also der war der Sänger dann. Und das letzte Codex Epicus ist 2018 erschienen. Und nach 8 Jahren Pause gibt's nun also was Neues von Battle Roar. Im April ist Petrichor über No Remorse als CD und LP erschienen mit neuem Sänger Michael Karasolis. Der hört sich am Anfang vielleicht etwas gewöhnungsbedürftig an, aber mittlerweile finde ich zumindest das Album richtig klasse. Von der Obersetzung ist übrigens nur noch Gitarrist Kostas Tsortsis übrig geblieben. Ihr hört jetzt ein Stück aus dem neuen Battle Roar Album Petrichor. Und zwar den Song Chaos Bane, rund 7 Minuten lang.

Ja, ein toller Epic-Metal-Song. Battle Roar aus Griechenland waren das, Chaos Bane aus ihrem neuen Album Petrichor. So, jetzt geht's nach Freiburg im Breisgau. Von dort kommen die Power-Metaller Kerrigan. Die wurden erst 2020 von Sänger und Gitarrist Jonas Weber und Gitarrist Bruno Schotten gegründet, die beide zusammen auch noch bei der Doom-Band Lone Wanderer aktiv sind. Im gleichen Jahr erschien dann über Fucking Kill Records eine kultige 4-Song-Vinyl-EP in limitierter und handnummerierter Auflage. 204 Stück gibt's davon und ungewöhnlicherweise ist darauf nur eine Seite bespielt. Über High Roller Records ist dann 2022 das Debütalbum Blood Moon erschienen und seit März diesen Jahres gibt's nun Album Nummer 2 mit dem Titel Wayfarer, ebenfalls über High Roller. Neben Weber und Schotten gehören zur Band aktuell noch Bassist Jakob Zeplin, der auch noch bei Lone Wanderer mitspielt, und Drummer Jonathan Döring. Aus diesem neuen Kerrigan-Werk gibt's jetzt hier den Song Blood and Steel.

Blood and Steel von Kerrigan aus Freiburg aus ihrem neuen Album Wayfarer. Jetzt mache ich wieder mal einen Abstecher in die Prog-Metal-Ecke und zwar zur Band HKZ aus der englischen Kleinstadt Bedford. Das liegt zwischen Oxford und Cambridge, nördlich von London. Die wurde schon 2005 unter anderem von Sänger und Bassist Matt Young gegründet, der als einziger von der Urbesetzung auch heute noch dabei ist. Damals in den Nullerjahren waren sie noch ziemlich Power Metal lastig. Gleich 4 EPs sind damals in Eigenregie von HKZ erschienen. Den ersten Longplayer gab es dann 2012, Tabula Rasa. Danach ging es dann mit verstärktem Keyboard-Einsatz mehr an die Prog-Metal-Ecke, nachzuhören auf dem zweiten Album Kairos aus dem Jahr 2014. 2018 und 2023 erschienen in unterschiedlichen Besetzungen noch zwei weitere Alben von HKZ, Invicta und Terra Nova. Und in diesem Jahr waren sie eigentlich fürs Artrock Festival in Reichenbach angekündigt, haben aber leider aus mir nicht bekannten Gründen abgesagt. Naja, dafür ist im April ein neues Album erschienen und das gleich als Doppel-CD und wie alle HKZ-Alben als Eigenproduktion. Quisma nennt sich das Teil und beinhaltet unter anderem auf beiden CDs jeweils einen Monumentalsong jenseits der 20-Minuten-Grenze. Die beiden sind allerdings eher so Prog-Rock-lastig. Ihr hört jetzt hier von HKZ aus der Doppel-CD einen kürzeren, etwas härteren Song, und zwar Defiance.

PKZ aus England, Defiance war das, aus ihrer neuen Doppel-CD Charisma und 97 Minuten Prog-Metal und Prog-Rock. Apropos Prog-Rock und Prog-Metal, den könnt ihr hier auf Radio T auch immer am zweiten Montag im Monat zwischen 21 und 22 Uhr hören in der Sendung Bombastisches zur Nacht. Da gibt's dann ab und zu auch Songs mit Überlänge, vielleicht auch demnächst einen von PKZ von dieser Doppel-CD. Jetzt hier Moschclub Doom Metal aus Australien. Devil Electric nennt sich die Band, wurde 2015 in Melbourne gegründet und sie haben mit Pirina O'Brien eine tolle Sängerin in ihren Reihen. 2016 erschienen eine erste Vinyl-Single und eine Vinyl-EP namens The Gods Below. 2017 dann das offizielle Debüt Devil Electric über das Underground-Label Cosmic Artifacts. Und 2022 über das gleiche Label das Album Godless. Seit März diesen Jahres gibt's nun in Eigenregie das dritte Werk mit dem Titel Thalia. Und neben Sängerin O'Brien waren daran beteiligt Gitarrist Christos Athanasias, Drummer Mark van de Beek, die beide schon von Anfang an in der Band spielen, sowie Bassist Nicolas Dumont, der ist neu bei Devil Electric. Und ihr hört aus dem neuen Album Thalia den Titelsong.

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2: 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Heute mit Neuerscheinungen aus dem Bereich traditioneller Heavy Metal. Zuletzt war das die australische Doom-Metal-Band Devil Electric mit dem Titelsong ihres neuen Albums Thalia. Gibt's als Vinyl oder über Bandcamp. Jetzt geht's nach Kolumbien. Von dort, also aus der Hauptstadt Bogota, kommen die Traditionsmetaller Ultima Batalla. Die vierköpfige Band ist relativ neu in der Szene und sie haben im März, April diesen Jahres ihr selbstbetiteltes Debütalbum als Tape und LP über Fucking Kill Records veröffentlicht. Wer auch mit einem relativ rohen Sound klarkommt, dürfte an dem Album durchaus Gefallen finden. Hier sind Ultima Batalla mit Prisionero della Noche.

Prisionero de la Noche von Ultima Batalla aus Kolumbien von ihrem selbstbetitelten Debütalbum. Ja, und da wir gerade bei Gesang in der Landessprache sind, jetzt eine Band aus Schweden mit schwedischen Lyrics, und zwar Midnatt.

Fortjusning, auf Deutsch schreckliche Freude. Das Ganze ist über Jawbreaker Records erschienen und daraus hört ihr Skookan, also der Schatten. Wir sind mit Nat.

Ja, Midnat aus Schweden mit Skuggan vom Debütalbum Skräckfüllt Fortjüssning. Jetzt noch etwas Heavy Rock aus Kanada und zwar von Spell. Die Band aus Vancouver passt in die Sparte Occult Rock oder Psychedelic Hard Rock, der ja seit Ende der Nullerjahre und The Devil's Blood verstärkt angesagt ist. Witch Hazel oder Hellas wären da auf jeden Fall auch noch zu nennen. Und eben Spell, die 2013 von Sänger und Bassist Jem Messmer gegründet wurden, zusammen mit Sänger, Gitarrist und Drummer Al Lester und Gitarrist Graham G., der allerdings Ende der 2010er Jahre ausgestiegen ist, um sich auf seine zweite Band Syrinx zu konzentrieren. Spell haben 2014 eine EP mit dem Titel The Full Moon Sessions veröffentlicht und danach drei Longplayer über Bad Omen Records, For None and All, Opulent Decay und Tragic Magic. Anfang Mai erschien nun ein weiteres Album von Spell über Bad Omen Records, Wretched Heart. Beteiligt waren neben Messmer und Lester die beiden Gitarristen Jeff Black und Gabriel Tenebre. Ich habe einen Song ausgesucht, der sogar einige poppige Elemente enthält, und zwar den Titelsong Wretched Heart. Hier sind Spell.

Richard Hart, der Titelsong des neuen Albums der kanadischen Band Spell. Ja, und das war dann auch schon fast wieder der Moschclub hier auf Radio T. Etwas Zeit bleibt noch, deshalb zum Schluss noch was brandaktuelles. Erst Ende vorige Woche ist das neue Album der kultigen Schweden Tyrann erschienen. Nach Djävulens Music und Besat heißt es nun auf Album Nummer 3 Tyrann Forever, und diesmal sind auch etliche Texte in Englisch verfasst, natürlich mit dem bewährten schwedischen Charme vorgetragen. Daraus hört ihr noch einen Song, und zwar den Opener Born for Hell. Redaktion und Musikredaktion dieser Sendung hatte Andreas Thiemer. Ich bin übrigens im Juni nochmal für euch da, hier im Moschclub am 23.06. Da geht's dann über 30 Jahre zurück zu den vergessenen traditionellen US-Metal-Bands der frühen 90er. Also aus einer Zeit, in der neben Death und Black Metal vor allem Groove Metal und Grunge angesagt waren. Aber es gab sie noch, die Traditionsbands damals. Ich sage Tschüss und wünsche euch noch einen schönen Abend. Und hier sind zum Schluss Tyrann aus Schweden.

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Die gesammelten Märchen der Brüder Grimm werden seit über 200 Jahren gern gelesen. Noch länger schon erzählt man sich die teilweise doch recht grausam anmutenden Geschichten. Und über die Jahrzehnte und Jahrhunderte wurden die Märchen sprachlich und inhaltlich verändert, schillernde und harmlose Disney-Varianten daraus gemacht. Pfarrer Martin Vicho bricht eine Lanze für das alte Märchen, erzählt von ihrer weisheitsvollen Schönheit und Kraft und bezeichnet die alten Hausmärchen als Landschaft der menschlichen Seele. Wie das? Ist das weit hergeholt oder gar zu abstrakt? Mithilfe einer Rollenanalyse des Märchens Rotkäppchen hört ihr nun zu diesem Thema einen leicht gekürzten Vortrag von Martin Vicho, welcher am 8. Februar im Kultursaal der Christengemeinschaft Chemnitz gehalten wurde.

das gute alte Volksmärchen. Wenn wir da heute zusammen sind, dann mag es eine ganze Reihe Menschen hier heute geben, die selbst in ihrer Kindheit viele Märchen, solche Märchen gehört haben, die sie geliebt haben als Kinder und die sich auch heute noch gerne Märchen anhören, die das tapfere Schneiderlein verfolgt haben, wie es die sieben Fliegen auf dem Mus zerstört hat, die Hänsel und Gretel in den Wald gefolgt sind, wo sie das Knusperhäuschen der Hexe gefunden haben, die Dornröschen erlebt haben, wie es da im Turm sitzt, die Gänsemagd kennen und so weiter, die verschiedensten Märchen, die Prinzessinnen, die Prinzen, die Helden kennen, mitgefiebert, miterlebt haben, nicht genug hören konnten und für die Märchen einen wichtigen Teil ihrer Kindheit ausgemacht haben. Also da mag eine Anzahl von Menschen heute hier sein. Dann mag es aber auch solche Menschen geben, die wenige oder gar keine Märchen in ihrer Kindheit gehört haben, die jetzt vielleicht hier sind und sich fragen, das ist ja ein interessantes Thema, ich habe da so manches drüber gehört, aber selber bin ich damit eigentlich kaum konfrontiert worden. Und dann mag es Menschen geben, die sich ein bisschen schämen, dass sie früher Märchen mochten und dass das doch so ein Kinderkrams gewesen ist und dass man längst weiß, dass es das alles nicht gibt, dass es keine Drachen gibt und keine Hexen gibt und dass man nicht sterben und wieder auferstehen kann und verzaubert werden und entzaubert werden kann und Zwerge und Feen und was es da alles in den Märchen gibt, das stimmt ja alles nicht. Dass man sich so ein bisschen schämt, dass man sich hineinziehen ließ in solche Angelegenheiten und jetzt gut darüber hinaus ist. Und dann kann es Menschen geben, die sagen, wir haben vielleicht diese originalen Kindermärchen nicht gehört, vielleicht die jüngeren Menschen hier, und sagen, aber wir haben Filme gesehen, Zeichentrickfilme, große Filme oder auch Comics geschaut oder wir haben Hörkassetten gehabt, wo Bearbeitungen der Märchen drauf waren und das war vielleicht für uns schön und das war nett und das hat uns auch begeistert, aber von den alten Märchen, so richtig, wie die im Original waren, das kennen wir eigentlich gar nicht. Und dann gibt es vielleicht sogar welche, die haben gehört und denen ist gesagt worden, dass eigentlich diese neueren Bearbeitungen die besseren sind. Dass die Grausamkeiten der alten Märchen etwas gemildert haben. Die haben sich sagen lassen, dass Märchen eigentlich nichts für Kinder seien, dass Märchen unendlich grausam und hart seien und dass man eigentlich Kinder davor schützen müsse. Und dass wenn überhaupt man solche Bearbeitungen, modernen, wo, wir werden das dann noch hören, an dem Märchen des Rotkäppchens, wo dann Veränderungen vorgenommen, die das Ganze etwas mildern und etwas leichter verträglich machen. Also die verschiedensten Menschen mögen hier sitzen mit den verschiedensten Erwartungen und ich möchte Ihnen gleich von Anfang an sagen, dass ich heute eine Lanze brechen werde für die echten, alten, guten Hausmärchen. Nicht nur, weil sie schön sind, weil sie wunderbar sind und vielfältig, sondern weil ich überzeugt bin, dass sie eine ganz großartige Weisheit enthalten, dass sie eine ganz große Tiefe besitzen und dass sie eigentlich, man möchte fast sagen, unentbehrlich sind für jedes
heutige Kind genauso wie früher, dass sie diese, dass die Kinder die Märchen brauchen, um sich überhaupt in der Welt richtig orientieren und finden zu können. Also ich möchte sprechen von unendlich Wertvollem des Märchens. Und wenn man so etwas sagt, dann muss man ja auch begründen. Dann muss man sich erst einmal fragen, wo kommen sie denn her, diese Märchen? Und da sind wir ja jetzt gerade kürzlich bei einem Jubiläum gewesen, einem 200-jährigen Jubiläum, wo diese Märchen gedruckt und in dieser Form in die Welt gegangen sind durch die beiden Brüder Grimm, und können sagen, ja, das ist eben ein Erzeugnis dieser Brüder Grimm aus der Goethezeit, in der ja auch sonst Märchenbücher dann in der Romantik viele entstanden sind. Aber wir wissen, dass die Brüder Grimm sich nicht als Autoren gesehen haben, sondern dass sie durch die Dörfer, durch die Städte gegangen sind und haben dort Märchenerzähler aufgesucht, alte Frauen, alte Männer, auf die im Dorf hingewiesen wurde, dass die das noch können, und haben das dann mitgeschrieben, aufgezeichnet und haben Märchen gesammelt, die schon dabei waren, verloren zu gehen. Und so könnten wir sagen, ja, der Ursprung der Märchen liegt im Volk, liegt in den Dörfern, in der alten Überlieferung. Aber wenn wir dann die Märchen prüfen, dann merken wir, und wenn wir auch nachfragen bei diesen alten Geschichtenerzählern und in der alten Geschichte, wie es wohl zu den Märchen gekommen ist, dann merken wir bald, dass das nicht einfach so aus einer Volksfantasie erwachsen ist, sondern dass manche auch noch hinweisen. Wir wissen, dass im Mittelalter, wie da Geschichtenerzähler durch die Lande zogen, an den Hof kamen oder durch die Städte kamen, bei Jahrmärkten hoch geehrt, und wie sie eine neue Geschichte mitbrachten und diese Geschichten dann wie eine Gabe in einer Gemeinschaft empfangen wurden und schnell auswendig gelernt wurden und dann als Besitz einer Dorfgemeinschaft, einer Stadt, eines Hofes galten. Aber man wusste, diese Märchen kamen irgendwoher und es gab Verfasser. Und man ahnte von den Barden, von den Minnesängern, von den Geschichtenerzählern oft auch schon, dass sie hinwiesen auf noch andere, die diese Märchen verfasst haben. Und so schauen wir zurück zu verborgenen, anonymen, namenlosen Autoren, die aber für jeden Kenner alles das zeigen, was hohe Kunst ausmacht. Sie kennen das ja vielleicht manchmal bei alten Kirchen. Wenn man heute in so eine alte Kirche kommt, dann kann man vielleicht sehen, dass das mal in der Romanik geworden ist, einen wunderbaren alten Grundriss hat und noch irgendwelche Mauern, und dass dann im Laufe der Zeit die Gotik darüber gegangen ist und die Barockzeit und dann die Renaissancezeit und Verschiedenes und Neugotik, und dass dann Bilder und neue Decken eingezogen worden sind und dass das ein Kuddelmuddel, ein Vielfaches ist, und dass dann manche Restauratoren die ursprüngliche Idee, den ursprünglichen Bau wieder herausschälen, die ursprüngliche, großartige, romanische Anlage. Und so ähnlich haben es auch die Brüder Grimm getan. Wir dürfen nicht denken, dass sie das einfach mitgeschrieben haben und dann den Rohling ihrer Mitschrift als ihr Märchenbuch veröffentlicht haben. Man weiß ganz genau, sie haben Hand angelegt. Aber dieses Handanlegen, das war einfach das Gleiche, dass sie gemerkt haben, diese Märchen sind nicht mehr das Ursprüngliche.
Sie sind schon durch die Zeit gegangen, durch Zeiten, in denen man sie gar nicht mehr richtig verstand, in denen man das reine, edle, klare nicht mehr verstand. Dann hat man sie vielleicht dramatischer gemacht oder man hat sie sentimentaler und gefühlvoller gemacht. Man hat Hand angelegt, man wollte sie vielleicht auch kurzweiliger oder humorvoller machen. Und das waren alles guter Wille und so ist das Märchen von Mund zu Mund gegangen und hat Veränderungen erlitten. Und die Brüder Grimm, die haben sich eingehört auf die Substanz der Märchen und haben immer mehr und klarer den ursprünglichen Text gesucht, die ursprüngliche Sprache. Und haben dann, wie bei einer solchen Kirchenrestauration, das alles weggetan und einen Text selber gestaltet, selber Worte auch eingefügt oder viele verschiedene Überlieferungen desselben Märchens zusammengeschaut und haben uns dann ihre Märchen gegeben, von denen man wirklich den Eindruck gewinnen kann, das ist uralt. Und es ist von weisheitsvoller Schönheit und Kraft, die wir nur unendlich bewundern können. Und ich möchte heute anhand des Märchens vom Rotkäppchen Ihnen ein wenig versuchen, über diese Weisheit ein wenig Aufschluss zu geben. Und wir werden dann gleich entdecken, warum ich gerade dieses Märchen ausgewählt habe, denn es ist gewissermaßen das Märchen, was über das Schicksal der Märchen selbst Auskunft gibt. Bevor ich das tue, gestatten Sie mir, da es sich um ein kurzes Märchen handelt und es schrecklich ist, über Märchen zu reden, ohne sie selbst zu Wort kommen zu lassen, dass ich Ihnen dieses kleine Märchen doch ungefähr 7-8 Minuten vorlese, damit wir wissen, worüber wir sprechen. Rotkäppchen. Es war einmal eine kleine süße Dirne, die hatte jedermann lieb, der sie nur ansah, am allerliebsten aber ihre Großmutter, die wusste gar nicht, was sie alles dem Kinde geben sollte. Einmal schenkte sie ihm ein Käppchen von rotem Sammet, und weil ihm das so wohlstand und es nichts anderes mehr tragen wollte, hieß es nur das Rotkäppchen. Eines Tages sprach seine Mutter zu ihm: »Komm, Rotkäppchen, da hast du ein Stück Kuchen und eine Flasche Wein. Bring das der Großmutter hinaus. Sie ist krank und schwach und wird sich daran laben. Mach dich auf, bevor es heiß wird, und wenn du hinauskommst, so geh hübsch sittsam und lauf nicht vom Weg ab, sonst fällst du und zerbrichst das Glas, und die Großmutter hat nichts. Und wenn du in ihre Stube kommst, so vergiss nicht, guten Morgen zu sagen, und guck nicht erst in allen Ecken herum.« »Ich will schon alles gut machen«, sagte Rotkäppchen zur Mutter, und gab ihr die Hand darauf. Die Großmutter aber wohnte draußen im Walde, eine halbe Stunde vom Dorf. Wie nun Rotkäppchen in den Wald kam, begegnete ihm der Wolf. Rotkäppchen aber wusste nicht, was das für ein böses Tier war, und fürchtete sich nicht vor ihm. »Guten Tag, Rotkäppchen«, sprach er, »schönen Dank, Wolf. Wo hinaus so früh, Rotkäppchen?« »Zur Großmutter.« »Was trägst du unter der Schürze?« »Kuchen und Wein. Gestern haben wir gebacken. Da soll sich die kranke und schwache Großmutter etwas zugut tun und sich damit stärken.« »Rotkäppchen, wo wohnt deine Großmutter?« »Noch eine gute Viertelstunde weiter im Wald, unter den drei großen Eichbäumen. Da steht ihr Haus, unten sind die Nusshecken, das wirst du ja wissen«, sagte Rotkäppchen. Der Wolf dachte bei sich,
Das junge, zarte Ding, das ist ein fetter Bissen. Der wird noch besser schmecken als die alte. Du musst es listig anfangen, damit du beide erschnappst. Da ging er ein Weilchen neben Rotkäppchen her. Dann sprach er: Rotkäppchen, sieh einmal die schönen Blumen, die ringsumher stehen. Warum guckst du dich nicht um? Ich glaube, du hörst gar nicht, wie die Vöglein so lieblich singen. Du gehst ja für dich hin, als wenn du zur Schule gingst, und ist so lustig hausen in dem Wald. Rotkäppchen schlug die Augen auf, und als es sah, wie die Sonnenstrahlen durch die Bäume hin und her tanzten und alles voll schöner Blumen stand, dachte es: Wenn ich der Großmutter einen frischen Strauß mitbringe, der wird ihr auch Freude machen. Es ist so früh am Tag, dass ich doch zur rechten Zeit ankomme. Lief vom Wege ab in den Wald hinein und suchte Blumen, und wenn es eine gebrochen hatte, meinte es, weiter hinaus stände eine schönere, und lief danach und geriet immer tiefer in den Wald hinein. Der Wolf aber ging geradewegs nach dem Haus der Großmutter und klopfte an die Türe. »Wer ist draußen?« »Rotkäppchen, das bringt Kuchen und Wein, mach auf!« »Drück nur auf die Klinke«, rief die Großmutter, »ich bin zu schwach und kann nicht aufstehen.« Der Wolf drückte auf die Klinke, die Türe sprang auf, und er ging, ohne ein Wort zu sprechen, gerade zum Bett der Großmutter und verschluckte sie. Dann tat er ihre Kleider an, setzte ihre Haube auf, legte sich in ihr Bett und zog die Vorhänge vor. Rotkäppchen aber war nach den Blumen herumgelaufen, und als es so viel zusammen hatte, dass es keine mehr tragen konnte, fiel ihm die Großmutter wieder ein, und es machte sich auf den Weg zu ihr. Es wunderte sich, dass die Türe aufstand, und wie es in die Stube trat, so kam es ihm so seltsam darin vor, dass es dachte: »Ei, du mein Gott, wie ängstlich wird mir's heut zumut, und bin sonst so gerne bei der Großmutter.« Es rief: »Guten Morgen«, bekam aber keine Antwort. Darauf ging es zum Bett und zog die Vorhänge zurück. Da lag die Großmutter und hatte die Haube tief ins Gesicht gesetzt und sah so wunderlich aus. »Ei, Großmutter, was hast du für große Ohren, dass ich dich besser hören kann? Ei, Großmutter, was hast du für große Augen, dass ich dich besser sehen kann? Ei, Großmutter, was hast du für große Hände, dass ich dich besser packen kann? Aber, Großmutter, was hast du für ein entsetzlich großes Maul, dass ich dich besser fressen kann?« Kaum hatte der Wolf das gesagt, so tat er einen Satz aus dem Bette und verschlang das arme Rotkäppchen. Wie der Wolf sein Gelüsten gestillt hatte, legte er sich wieder ins Bett, schlief ein und fing an, überlaut zu schnarchen. Der Jäger ging eben an dem Haus vorbei und dachte: »Wie die alte Frau schnarcht! Du musst doch sehen, ob ihr etwas fehlt.« Da trat er in die Stube, und wie er vor das Bette kam, so sah er, dass der Wolf darin lag. »Finde ich dich hier, du alter Sünder«, sagte er, »ich habe dich lange gesucht.« Nun wollte er seine Büchse anlegen, da fiel ihm ein, der Wolf könnte die Großmutter gefressen haben, und sie wäre noch zu retten, schoss nicht, sondern nahm eine Schere und fing an, dem schlafenden Wolf den Bauch aufzuschneiden.
Wie er ein paar Schnitte getan hatte, da sah er das rote Käppchen leuchten, und noch ein paar Schnitte, da sprang das Mädchen heraus und rief: Ach, wie war ich erschrocken, wie war's so dunkel in dem Wolf seinem Leib. Und dann kam die alte Großmutter auch noch lebendig heraus und konnte kaum atmen. Rotkäppchen aber holte geschwind große Steine, damit füllten sie dem Wolf den Leib, und wie er aufwachte, wollte er fortspringen, aber die Steine waren so schwer, dass er gleich niedersank und sich tot fiel. Da waren alle drei vergnügt. Der Jäger zog dem Wolf den Pelz ab und ging damit heim, die Großmutter aß den Kuchen und trank den Wein, das Rot den Rotkäppchen gebracht hatte und erholte sich wieder. Rotkäppchen aber dachte: Du willst dein Lebtag nicht wieder allein vom Wege ab in den Wald laufen, wenn dir's die Mutter verboten hat. Für viele ist das Märchen hier zu Ende, es geht aber noch weiter. Es kommt ein Zusatz, der gehört dazu. Es wird auch erzählt, dass einmal, als Rotkäppchen der alten Großmutter wieder Gebackenes brachte, ein anderer Wolf ihm zugesprochen und es vom Wege habe ableiten wollen. Rotkäppchen aber hütete sich und ging gerade fort seines Wegs und sagte der Großmutter, dass es dem Wolf begegnet wäre, der ihm guten Tag gewünscht, aber so bös aus den Augen geguckt hätte. Wenn's nicht auf offener Straße gewesen wäre, er hätte mich gefressen. Komm, sagte die Großmutter, wir wollen die Tür verschließen, dass er nicht hereinkommt. Bald danach klopfte der Wolf an und rief: Mach auf, Großmutter, ich bin das Rotkäppchen, ich bringe dir Gebackenes. Sie schwiegen aber still und machten die Türe nicht auf. Da schlich der Graukopf etliche Male um das Haus, sprang endlich aufs Dach und wollte warten, bis Rotkäppchen abends nach Hause ginge. Dann wollte er ihm nachschleichen und wollt's in der Dunkelheit fressen. Aber die Großmutter merkte, was er im Sinn hatte. Nun stand vor dem Haus ein großer Steintrog. Da sprach sie zu dem Kind: Nimm den Eimer, Rotkäppchen, gestern habe ich Würste gekocht, da trag das Wasser, worin sie gekocht sind, in den Trog. Rotkäppchen trug so lange, bis der große, große Trog ganz voll war. Da stieg der Geruch von den Würsten dem Wolf in die Nase. Er schnupperte und guckte hinab, endlich machte er den Hals so lang, dass er sich nicht mehr halten konnte und anfing zu rutschen, so rutschte er vom Dach herab, gerade in den großen Trog hinein und ertrank. Rotkäppchen aber ging fröhlich nach Haus und tat ihm niemand etwas zuleid. Das war das Märchen von Rotkäppchen. Nun wollen wir uns versuchen, mit diesem Märchen zu beschäftigen. Vielleicht ist es wichtig, zunächst einen Schlüssel zu haben, der eigentlich für alle Märchen gilt. Dieser Schlüssel, der besagt, alles, was im Märchen draußen in der Welt geschieht, ist vollständig in der menschlichen Seele. Denn die menschliche Seele ist selbst eine Landschaft. Und wir in unserem Inneren sind nicht so einheitlich, wie wir immer denken, sondern wenn wir etwas aufmerksam sind, dann merken wir auch, dass in uns alles Mögliche lebt und spricht und dass da Dinge sind, die mehr bewusst sind und mehr aktiv und mehr passiv, mehr träumend, und dass da Triebe sind und Wünsche sind und Ziele sind und alles, was eigentlich Geheimnisse des Inneren des Menschen sind, das ist ausgebreitet in der Welt der Märchen. Die Märchen sind selbst die Landschaft
der menschlichen Seele. Und die Seele kennenzulernen in ihren Erlebnissen, in ihren Abenteuern, das will das Märchen dem Kinde nahe bringen. Und so hören wir von drei Generationen von Frauen. Eine Großmutter, eine Mutter und ein Töchterchen. Wir hören, dass diese kleine Liebste und die Großmutter ein gutes Verhältnis haben. Und dass die Kleine herzallerliebst ist und jeder sie mag. Und dass besonders die Großmutter sie mag und ihr dieses rote Käppchen geschenkt hat und ihr alles Mögliche schenkt. Also wir müssen den Eindruck gewinnen, Großmutter und Rotkäppchen kennen sich gut und sind viel beieinander gewesen. Auch wenn wir gleich hören, dass da ein Weg dazwischen war, ein Wald und das Dorf, so müssen wir doch durch die ersten Sätze den Eindruck gewinnen, dass das zunächst keine Rolle spielte, dass Rotkäppchen wohl mit der Mutter immer wieder bei Großmutter war oder Großmutter war mal im Dorf. Jedenfalls kennen sie sich gut. Und das Märchen, das schildert jetzt einen ganz bestimmten Augenblick, wo sich etwas sehr dramatisch ändert. Es ist nämlich, so haben wir den Eindruck, das erste Mal, dass das kleine Rotkäppchen alleine sich aufmacht zur Großmutter. Bisher hat sie das wahrscheinlich nicht gemacht. Und vielleicht, bevor wir sozusagen über das Märchen reden, schließen wir noch ein bisschen wirklich die Bilder auf, um uns zu fragen, worüber erzählt denn dieses Märchen? Was sind diese drei Generationen von weiblichen Gestalten? Das ganz junge, kindliche, neugierige, furchtlose, reine, frische und die alte Großmutter, viele, viele Jahre alt. Wir hören, sie ist schwach, sie ist krank, sie lebt da verborgen im Wald, sie liebt das Kind. Und dann dazwischen die Mutter, die das Kind versorgt, die Kuchen und gebacken hat und Wein gekeltert hat und die für die Großmutter Sorge trägt und auch für das kleine Rotkäppchen und die nun gute Ratschläge hat, wie man die Großmutter besucht und die eben auch verständig ist und genau weiß, was sie ihrem Kindlein sagt, dass es nämlich auf dem Weg bleiben soll. Wir verstehen das aus der Nachgeschichte. Da wird es nämlich dann erklärt, nicht wahr? Da heißt es, dass das Rotkäppchen sagt, wenn es nicht der hellichte Tag gewesen wäre auf der Straße, dann hätte der Wolf mich bestimmt angegriffen. Also die Mutter weiß schon, bleib auf dem Weg. Da ist eine Lichtung, da ist hellichter Tag. Wenn der Wolf kommen sollte, von dem die Mutter gar nicht spricht, dann wird da nichts passieren, solange du deine Regeln befolgst. Sie sagt ihm, geh nicht vom Weg, damit du das Glas nicht zerbrichst und den Wein verschüttest. Und dann sagt sie, wenn du bei der Großmutter bist, dann achte ihre Geheimnisse. Schau nicht überall in den Ecken herum, sondern sag guten Morgen und stöbere da nicht um. Also bei der Großmutter, da gibt es Geheimnisse, die sollst du nicht ausschnüffeln, so neugierig. Sei höflich und geh gerade deinen Weg recht sittsam. Also sie ist gewissermaßen wie eine Führerin und wir können sehen, wenn wir jetzt diese Seelenlandschaft sehen, die der Mensch hat, dass im Menschen etwas Mittleres ist, was so vernünftig und erfahren ist, dass im Menschen etwas ganz Kindliches, Neugieriges, Frisches ist,
selbstständiges, aber auch unschuldiges und unerfahrenes, was jeder Mensch in sich trägt, Männer wie Frauen, sozusagen etwas ganz Frisches, was mit dem Blut, was ja auch so quicklebendig ist und sich dauernd erneuert, mit den Blutskräften zusammenhängt. Das Rotkäppchen, das lebt in unserer Seele, aber es lebt auch die Mutter und es lebt in unserer Seele etwas ganz Altes, Ahnendes. Wir sprechen ja auch von den Ahnen. Etwas, von dem man vielleicht sagen könnte, was Märchen kennt, was Märchen erzählen kann. Die Märchengroßmutter, die das ja früher getan hat, die lebt auch in jedem Menschen wie ein Brunnen, lebt eine Weisheitskraft, die man aufsuchen kann. Und dann muss man in den Wald gehen. Was ist denn der Wald? Der ist eben nicht die bewohnte Stätte, wo man im Dorf so alles um sich hat, wo die anderen Menschen sind, sondern der Wald ist ein einsamer Ort, ein manchmal unheimlicher, geheimnisvoller, wo Tiere sind, wo Wegelosigkeit ist, wo die Großmutter wohnt. Und wir ahnen, dass jeder Mensch in seiner Seele auch so etwas Dunkles hat, so etwas Unergründetes hat, in dem aber auch Wunderbares zu suchen und zu finden ist und wo eben die alte Großmutter wohnt, die man suchen kann, die einen auch kennt und die einen mit dem Rotkäppchen begabt hat und mit der man in der Kinderstube mit der Mutter immer zusammen war. Aber das Kind, was das Märchen hört, das erfährt jetzt, dass auch mal ein Zeitpunkt kommen kann, wo die Mutter nicht dabei ist. Und dass das ganz schön ist eigentlich, dass es auch mal alleine in den Wald darf und dass die Mutter ihm da Regeln gibt, was es zu tun hat, dass es selbst die Großmutter sucht und dass die Großmutter von ihm Brot, Kuchen und Wein empfängt. Denn sonst stirbt sie. Man muss sie besuchen, man muss sie ernähren, man muss sich um sie kümmern, denn sie ist sehr alt, man muss sie hüten. Und das geht nur, wenn man eben in den Wald geht und sie aufsucht und ihr etwas bringt. Merken Sie, worüber das Märchen spricht? Also über die Seele selbst. Und die Kinder hören der Mutter oder dem Vater und der Großmutter zu vom Rotkäppchen und sie ahnen in ihrem Gemüt, hier wird etwas Wichtiges erzählt. Also, wir folgen Rotkäppchen und wir hören, es kennt den Wolf nicht oder besser gesagt, es weiß noch nicht, was für ein böses Tier der Wolf ist. Und so ist sie unbefangen und spricht ganz freundlich zu ihm und der Wolf hütet sich, unfreundlich zu sprechen, denn er hat Böses im Sinn. Und so entspannt sich ein Gespräch. Und er entlockt ihr die Geheimnisse der Großmutter ihres Wohnortes im Wald unter den drei Eichbäumen und der Haselnusshecke. Du weißt doch, wo, sagt das Rotkäppchen, jeder weiß das doch, wo die Großmutter wohnt. Und du darfst das auch wissen. Und der Wolf hat Hintergedanken. Und das Kind, was das Märchen hört, wird jetzt eingeweiht in ein Wesen, das Hintergedanken, finstere Gedanken hat. Es dämmert zum ersten Mal für das Kind, was jetzt dieses Märchen hört, dass es böse Mächte gibt, die sich hier in diesem Wolf verbergen und die im Walde auftreten. Durch das Märchen können wir sogar in die Gedanken des Wolfs hereinschauen. Das Rotkäppchen weiß das nicht, aber wir wissen das.
was der Wolf vorhat. Er möchte nämlich beide, diesen saftigen Happen und die Großmutter, die möchte er beide haben. Er macht einen Plan. Und jetzt kommt die Versuchung. Und das ist doch sehr, sehr bedeutsam, wie der Wolf jetzt zu dem Rotkäppchen spricht. Was sagt er denn? Er sagt, schau dich doch mal um. Wie schön sind die Blumen. Hörst du nicht die Vöglein singen? Du bist ja ein komisches Kind. Du gehst hier durch den Wald, als ob du in die Schule gingst. Also der Wolf spricht und tadelt sie, dass sie zu streberhaft ist, dass sie viel zu verklemmt ist. Sei doch mal locker, sei doch mal entspannt, schau dich doch mal um. Und da gibt es tatsächlich Wunderbares zu sehen. Das Märchen macht das jetzt nicht schlecht. Wie die Sonne strahlt durch die Bäume, wie die Blumen da sind. Dem Mädchen kommt in den Sinn, ich könnte für die Großmutter einen Strauß pflücken. Und geht von Blume zu Blume immer tiefer und vergisst seinen Auftrag, vergisst die Großmutter. Weil da Schönes ist, Herrliches. Und es heißt so bezeichnend, ich weiß nicht, ob Sie es bemerkt haben, da schlug Rotkäppchen die Augen auf. Haben Sie das gehört? Da schlug Rotkäppchen die Augen auf, als hätte sie sie vorher nicht aufgetan. Sie schlug die Augen auf und sah, als ob sie es zum ersten Mal sah, die Wunder der Welt. Und der Wolf hatte sie ihr gezeigt und hat sie dadurch vom Wege abgebracht. Und das gab ihm nun die Gelegenheit, und wir hören durch das Märchen, was er tat. Er geht zur Großmutter, gibt sich als Rotkäppchen aus, geht rein und das Ganze geht zack, zack. Und wenn Sie aufmerksam zugehört haben, merken Sie auch, dass das Märchen gar nicht grausam erzählt, gar nicht dramatisiert, gar nicht auf die Gefühle anspielt, sondern fast sachlich geht der Wolf da rein und verschluckt die Großmutter, geht in ihre Kleider und legt sich ins Bett. Das wird einfach so erzählt. Und man hat das Gefühl, die Kinder werden hier wieder eingeweiht in etwas, was so geschehen muss, was so geschehen ist, was schlimm ist irgendwie, aber worüber man jetzt kein großes Federlesens macht. Es ist eine Konsequenz, es ist eine Tatsache. Der Wolf verschluckt die Großmutter und legt sich mit ihren Kleidern ins Bett und wartet. Und auch das Nächste. Das Kind ahnt schon, das Kind, was das Märchen hört, wie es jetzt weitergeht. Die Kinder sind natürlich jetzt ganz aufmerksam, was wird jetzt passieren. Eines Tages wacht Rotkäppchen auf, hat den großen Strauß, denkt wieder an die Großmutter. Und jetzt wird auch wieder kurz nur erzählt, sie kommt an, findet leicht den Weg zurück hin zur Großmutter. Die Tür ist auf, es wundert sich. Und jetzt geht es herein, und einen Augenblick nehmen wir Anteil daran, dass Rotkäppchen etwas ahnt. Es ist ihr so ängstlich zumute. Sie fühlt, es ist anders. Und sagt sich noch, ich ging doch immer so gerne zur Großmutter, aber etwas ist anders heute. Und weil sie nicht antwortet, die Großmutter, auf ihren Gruß, guten Morgen, es ist ja noch früh, geht sie an den Bettvorhang und zieht auf. Und jetzt kommt das ganz unbefangene, vertrauensvolle Kind ins Staunen und ins Fragen hinein. Und diese berühmten vier Fragen werden gestellt, die ja jedes Kind kennt. Warum hast du so große Augen, so große Ohren, so große Hände?
Pfoten, so großes, entsetzlich großes Maul. Es steigert sich und schließlich antwortet die Großmutter, die Verkleidete, drei- und viermal und dann wird der Wolf das Rotkäppchen fressen. Auch dieses wird nur mit dem kleinen Wort kommentiert und er fraß das arme Rotkäppchen auf. Nun ist es eben geschehen. Und hier an dieser Stelle ist es wichtig, dass Kinder nun vielleicht ihr erstes Märchen gehört haben und an dieser Stelle vielleicht in eine größere Not kommen, dass wenn Kinder aber immer wieder Märchen gehört haben, sie auch an dieser Stelle nicht in die größte Not kommen, weil sie wissen, jedes Märchen wird gut ausgehen. Die Kinder wissen das, man könnte fast sagen, und das ist vielleicht sogar ein richtiger Vergleich, das gute Ende kommt wie das Amen in der Kirche. Das muss kommen. Und so sind die Kinder zwar unendlich gefasst, auch erschüttert von dieser Steigerung des Schlimmen und Bösen, aber sie warten nur, dass jetzt bald eine Lösung kommt. Und die kommt überraschend schnell, die Lösung. Denn ganz nah ist der Jäger. Na also, denkt der Erwachsene, so leicht kann's gehen, aber das Kind denkt ja so nicht, sondern es freut sich, dass der Jäger gerade just in diesem Augenblick vorbeikommt und dass der alte Schnarcher so laut schnarcht und sich bemerkbar macht und dass der Jäger sich eine Frage stellt, Sorge hat um die Großmutter und hereinkommt und nun erst den töten möchte, ihn wiedererkennt, ich such dich schon so lange, und da sozusagen eine Bekanntschaft ist zwischen Wolf und Jäger, und der Jäger aber der Stärkere, der Wachere, der Überlegene ist, der sein Gewehr aber zur Seite tut, um nun noch etwas zu retten und mit der Schere den Leib des schlafenden Tieres aufschneidet, und da kommt Rotkäppchen heraus und springt heraus und sagt, wie war's da so dunkel? Und es ist alles Freude. Und auch die alte Großmutter, die fast erstickt wäre, kommt heraus. Und dem alten Wolf werden die Steine in den Leib gelegt. Und er springt sich, als er wegrennen will, in seinen eigenen Feld, in seinen eigenen Tod hinein. Wovon erzählt das Märchen? Es erzählt von den Folgen eines Ereignisses, das als Versuchung geschildert wird, als ein Augenöffnen. Wir könnten auch modern sagen, eine Aufklärung ist geschehen. Das Kind, das bisher in einer Welt lebte, in der die Mutter war, in der die Großmutter mit ihren Märchen war, wird aufmerksam gemacht auf etwas anderes, was es bisher noch nicht betrachtet hatte, was es bisher noch nicht gesehen hatte, und das ist die äußere Natur.

Welt nicht erkannt und sich daran erfreut hätte und danach Sehnsucht gehabt hätte und ihren inneren Weg vergessen hätte, dann wäre alles nicht passiert. Und dadurch ist es gekommen, dass da an der Stätte, wo sie dann ihre Großmutter immer gefunden hatte, in dem Häuschen im Wald, jetzt plötzlich etwas anderes, in einer ähnlichen, etwas karikaturhaften Gestalt liegt, was noch äußerlich der Großmutter ähnlich ist, aber ein vernichtendes Wesen, was Rotkäppchen runterschluckt und vernichtet, der Wolf. Wenn wir uns nähern wollen diesem Geheimnis, wovon der Verfasser des Märchens dem Kinde erzählt, dann können wir in eine sehr alte Zeit zurückgehen, vielleicht in das Mittelalter, wo diese Wesenheit, die wir Rotkäppchen nennen, in unserer Seele, dieses junge, rotbekappte Seelenglied gerade erst dabei war, geboren zu werden. Es ist nämlich so, dass die menschliche Seele, das menschliche Wesen, nicht immer gewesen ist, wie es heute ist. Sie hat sich entwickelt. Und so wie Generationen aufeinander folgen, so gab es eben eine uralte Menschenseele, die alte Weisheit bewahrt, dann gibt es eine Seele, die verständig wird und die sich in der Welt orientieren kann. Wir schauen da in die griechische, in die römische Welt hinein, wo man Rechte hat, wo man Bürgerrechte gewinnt, wo man dann im Mittelalter sozusagen lebt. Da ist man fast wieder in den Wald gekommen. Und wie dann plötzlich in der Neuzeit, am Ende des Mittelalters, um die Reformationszeit und um die Zeit der Entdeckungen, plötzlich etwas in der menschlichen Seele aufwacht, was neugierig ist, was frisch ist, was lebendig ist, was kühn ist, ein ganz neues Seelenvermögen. Das schauen wir an in Rotkäppchen. Und vielleicht schon bevor Rotkäppchen geboren wurde, also in der Menschheit auftrat, hat man dieses Märchen erzählt wie eine Art Prophetie und Vorankündigung. Und insbesondere dann in der frühen Neuzeit, 15., 16., 17. Jahrhundert, wurde es dann erzählt, das Schicksal von Rotkäppchen. Und wir wissen, das ist die Zeit, in der die Menschen angefangen haben, ihr Augenmerk auf die äußere Natur zu richten. Es ist die Zeit, wo sie nicht mehr gewissermaßen in alten Legenden und in der Heiligen Schrift und in den alten Mythologien lebten und das ihr ganzer Weltinhalt war, sondern wie plötzlich durch irgendetwas verursacht, man nun anfing zu forschen, Entdeckungsreisen zu machen, wie ist eigentlich unser Globus? Das ist nicht eine flache Scheibe. Man hat herausgeguckt, man hat die Schönheit der Welt bewundert, man hat die Sterne berechnet, die Sonne, man hat gemerkt, dass die Erde sich um die Sonne dreht. Alles, man hat die Wunder der Außenwelt entdeckt. Und in dem Augenblick, wo die Menschenseele die Wunder der Außenwelt entdeckt und diesen der Faszination folgt, erklärt uns das Märchen, passiert etwas. Und sagt dem Kind und dem Erwachsenen, der das Märchen anhört, wie das gekommen ist, dass das nicht einfach eine unschuldige Angelegenheit war, sondern dass ein Wesen mitgeholfen hat, dass der Mensch die Augen aufgetan hat. Ein Wesen, das dem Menschen feindlich ist. Und dass dieses Wesen bewirkt hat, dass in demselben Augenblick sich die alte Großmutter, dass die verschlungen wurde und dass an der Stelle, wo man die

alte Großmutter sucht, jetzt ein vernichtendes Wesen sitzt. Das hört sich ja wirklich grauenhaft an, nicht wahr? Dass man so eine Tragik vor einem Kind ausbreitet. Und fast möchte man schon sagen, muss man die Leute verstehen, die sagen, also Kinder sollten keine Märchen hören, wenn dann sowas dahinter steht. Aber bedenken Sie, das Märchen ändert nicht so. Der Wolf wird besiegt. Es ist der Jäger da. Wer ist der Jäger? Was wusste der Verfasser des Märchens von dem Jäger, dass er ihn so getrost erwähnen konnte, wie etwas, worauf das Kind bauen darf? Es wird ausgedrückt, es ist eine wache Kraft in der Welt. Die Welt ist nicht einfach nur ein Ablauf von Zufälligkeiten in der Geschichte, sondern es gibt Wesen, die im Walde wach sind, die sich auskennen, die den Wolf kennen und die zur rechten Stunde da sind, um das Rotkäppchen und die Großmutter aus ihrer Hülle zu befreien. Es muss wohl geschehen, dass das Rotkäppchen einmal verschlungen wird. Das lässt sich nicht verhindern. Aber es bringt auch etwas. Das Rotkäppchen, das da in der Finsternis des Wolfes gelegen hat, hat daran gelernt. Und so geht die Geschichte ja weiter. Beim nächsten Mal trifft es wieder den Wolf. Und diesmal bleibt es auf dem Weg. Und diesmal haben sie den Jäger gar nicht mehr nötig, sondern Großmutter und Kind können sich selber helfen und wissen, den Wolf muss man nur an seiner schwachen Stelle finden, wo nämlich die Würste riechen. Da muss man ihn hinbringen und viel Wasser zur Verfügung haben und es da ihm vor die Nase halten. Und wenn er einem aufs Dach steigt, dann wird er da schon runterfallen, wenn man die richtigen Wege weiß. Also List ist auch dabei und Kühnheit und Wachheit. Und zum Schluss ist Rotkäppchen vergnügt. Also, die ganze Geschichte ist gut ausgegangen und es ist am Ende sogar so, dass Rotkäppchen stark geworden ist, trotzdem sie schwach ist und sich allein gegen den Wolf nicht wehren könnte. Aber man findet Mittel.

Ihr hörtet einen Vortrag von Pfarrer Martin Vitschow aus Leipzig, welcher am 8. Februar im Kultursaal der Christengemeinschaft Chemnitz gehalten wurde. Gleichzeitig läutete diesen Vortrag eine Reihe von Grimms Märchenveranstaltungen ein. Jeden Freitag um 17 Uhr wird für Kinder ab etwa 4 bis 5 Jahre ein Original Grimms Märchen vorgelesen. Dabei gibt es immer ein Märchen am Nachmittag. Die Pädagogin Irene Sträßer sucht ein Märchen aus und ab und zu wird es sogar als Puppenspiel zu erleben sein. So können sich alt und jung und alle dazwischen zum Ausklang der Woche noch von einem Märchen beschenken lassen. Ein Märchen in seiner doch recht urwüchsigen Form. Redaktion und Musikredaktion. Während dieser Sendung hatte Katrin Kropf und Musik kam von Danny Elfman aus dem Soundtrack für Fable.

Damit hallo und willkommen zu einer neuen Ausgabe der Beatstube. Mein Name ist Alex Tilch und ich freue mich heute, euch ein super Release vorzustellen. Und nicht wundern, ich werde alles nochmal in Englisch wiederholen, da ja meine Sendung wieder auch am Freitag bei Nia FM in Dublin läuft. Und zwar das Release, was ich vorstellen möchte, nennt sich Signal von dem wunderbaren Ton, meinem guten Freund Niklas aus Chemnitz, von dem Label Non-Irritating. Und der hat seinen Track Signal, wurde quasi mehrfach remixed, und zwar von You Look Different, Neuronal Division, auch von Non-Irritating, Nodova und Niosi. Und es ist quasi eine, ja, soundsphärische Erkundung des Signals, des 0 oder 1 Signals im Rechner und ziemlich gediegener Techno und Elektro, wie ich finde. So, das gibt es als erstes auf die Ohren. Dann wird auf jeden Fall, werde ich wieder ganz normal einen DJ-Mix euch präsentieren. Das heißt, danach halte ich einfach meine Klappe und ihr hört super gute Musik. Es wird auf jeden Fall der I Feel Free Peggy Guru Remix gespielt werden. Ich weiß nicht, ihr habt es bestimmt mitbekommen, das neue Madonna-Album. Und Peggy Guru hat einen wirklich nicen Rave 80er, würde ich sagen, House-Remix davon produziert. Dann habe ich noch etwas von Command & Conquer Alarmstufe Rot 2 im Petto. Und ja, dann schaue ich mal, wohin mich die Reise noch führt. Wird bestimmt wavy. Also genießt die Fahrt. 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

0: Ich hab doch auch Angst, dass ich die Verbindung verliere. Zu mir selber.
1: Und zu dir.
0: Keine Ahnung, wir sind so kalt zueinander geworden.